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3: Ich bin Gisa Weber. Wen schickt Deutschland ins Rennen um Olympia? Das entscheiden heute die Mitglieder des Deutschen Olympischen Sportbunds. München oder Köln-Ruhr-Rhein stehen noch zur Auswahl. Zuletzt Berlin oder schon vor längerem Hamburg hatten ihre Bewerbungen zurückgezogen. Die SPD droht offenbar mit einer Blockade der geplanten Pflegereform. Vor dem Kabinettsbeschluss am Mittwoch will sie weiter verhandeln, berichtet das ARD-Hauptstadtstudio. Denn die Partei lehnt Leistungskürzungen ab und fordert einen Deckel für die Eigenanteile von Pflegebedürftigen. Mit einem bundesweiten Aktionstag will der Deutsche Gewerkschaftsbund heute gegen Sozialkürzungen mobil machen. In 15 Großstädten gibt es Demos. Die Gewerkschaften stellen sich gegen die Reformen der Bundesregierung und fordern eine nachhaltige Wachstumsagenda. Der Tankrabatt kommt zurück. Bundestag und Bundesrat haben grünes Licht gegeben. Von Anfang Oktober bis Ende Dezember sollen die Spritpreise um 17 Cent je Liter gesenkt werden. Wirtschaftsexperten und Sozialverbände kritisieren den Tankrabatt als zu teuer und wenig zielgenau. Dem Serienmeister der letzten Jahre drohen in der Premier League harte Strafen. Manchester City ist laut Medien wegen Verstößen gegen die Finanzregeln der Liga in fast allen der über 100 Anklagepunkte schuldig gesprochen worden. Im schlimmsten Fall gibt es Punktabzug oder sogar den Zwangsabstieg.
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4: Aktuell gibt es bei uns klaren Himmel und ruhige Verhältnisse. In Eppingen liegen die Temperaturen gerade bei 5 Grad, in Bad Rappenau bei 11 Grad und in Laufen am Neckar bei 8 Grad. Heute Nacht sinken die Werte bei uns nur langsam ab. Am Morgen liegt der Start dann noch im einstelligen Bereich, bevor es im Tagesverlauf deutlich raufgeht. Morgen wird es bei uns wieder sonnig bis locker bewölkt mit warmen Höchstwerten.
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5: Adri Würzburg Richtung Frankfurt. Im Bereich der Anschlussstelle Würzburg-Kist steht ein defektes Fahrzeug. 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
3: Ich bin Gisa Weber. Aus einem Vierkampf ist mittlerweile ein Duell geworden. Und heute entscheidet sich, wen Deutschland ins Rennen um Olympia schickt. Als Favorit gilt knapp die Bewerbung aus München gegen den Verbund Köln-Rhein-Ruhr. Es geht um die Olympischen und Paralympischen Sommerspiele 2036, 40 oder 44. Ab Oktober gibt es in Deutschland wieder den Tankrabatt. Bundestag und Bundesrat haben ihn jetzt beschlossen. Ab nächstem Monat sollen Diesel und Benzin dann um bis zu 17 Cent pro Liter günstiger werden. Den Rabatt gab es im Sommer schon mal. Die Linke will als Berliner Wahlsieger mit der SPD und den Grünen in Sondierungsgespräche gehen. Das wurde bei einem Sonderparteitag beschlossen. Erschwert wird die bevorstehende Regierungsbildung aber durch Antisemitismusvorwürfe und die Kritik an den Enteignungsplänen der Linken. Die SPD droht offenbar mit einer Blockade der geplanten Pflegereform. Vor dem Kabinettsbeschluss am Mittwoch will sie weiter verhandeln, berichtet das ARD-Hauptstadtstudio. Denn die Partei lehnt Leistungskürzungen ab und fordert einen Deckel für die Eigenanteile von Pflegebedürftigen. Die Shoppinglaune der Menschen in Deutschland flaut etwas ab. Hauptgrund dafür sind die hohen Energiepreise, so das Nürnberger Institut für Marktentscheidungen. Die Leute gehen demnach davon aus, dass sich ihre Kaufkraft dadurch verringert. Außerdem rechnen sie in den nächsten Monaten eher nicht mit Gehaltssprüngen.
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4: Aktuell gibt's bei uns klaren Himmel und ruhige Verhältnisse. In Eppingen liegen die Temperaturen gerade bei 5 Grad, in Bad Rappenau bei 11 Grad und in Laufen am Neckar bei 8 Grad. Heute Nacht sinken die Werte bei uns nur langsam ab. Am Morgen liegt der Start dann noch im einstelligen Bereich, bevor es im Tagesverlauf deutlich raufgeht. Morgen wird's bei uns wieder sonnig bis locker bewölkt mit warmen Höchstwerten.
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5: A3 Würzburg Richtung Frankfurt. Im Bereich der Anschlussstelle Würzburg-Kist, da steht ein defektes Fahrzeug. Fahrt bitte besonders vorsichtig. 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
6: Das ist die Radioreise, die Sie zu neuen Horizonten bringt und damit Reiselust wecken soll. Im Studio Alexander Tauscher. Herzlich willkommen hier bei uns in dieser Show. Wir verbringen unseren Urlaub diesmal auf der Inselkette der Florida Keys. Mehr als 200 Koralleninseln reihen sich auf fast 300 Kilometer wie eine Perlenkette an das südliche Ende der Halbinsel Floridas. Seit 1938 verbindet der Overseas Highway 40 diese Inseln miteinander. Viele weitere kann man nur mit dem Auto erreichen, aber noch viel, viel mehr nur mit dem Boot, Kajak oder für den westlichen Zipfel auch mal ein Wasserflugzeug ist da nötig. So viele Inseln schafft man natürlich nicht in einer Sendung, aber dafür verbindet diese Inselkette sehr, sehr viel Geschichte und die Identität der Conquered Republic. Wir picken uns deswegen einige Highlights raus, von den Upper Keys bis hin zu den Lower Keys. Zwischen Booten und Restaurants im Hafen von Key West treffen wir zunächst Carol Shaughnessy. Wie gefühlt jeder hier, wir werden es gleich hören, ist sie nicht gebürtig von den Keys. Der wahre Conk ist nämlich eine Rarität. Dafür hat jeder hier seine eigene verrückte, quasi Einwanderergeschichte. Eine davon erzählt uns nun Carol.
7: So, I'm Carol Shaughnessy. I am a local writer and publicist.
6: Ich bin Carol, Schriftstellerin und Publizistin. Seit mehr als 40 Jahren lebe ich in Key West. Ich kam aus Minnesota hierher, um eine Pause von der Uni zu machen. Minnesota war sehr, sehr kalt. Es war Februar. Die Schneeverwehungen reichten mir bis zu den Schultern. Die Temperaturen lagen sehr weit unter dem Nullpunkt. Also dachte ich mir, okay, dann fahre ich eben nach Key West. Da ist es warm und gemütlich. Also ich kam hier an, stieg aus einem kleinen Flugzeug mit 9 Passagieren aus, ging die Treppe hinunter und schaute auf die andere Seite des Meeres. Da war ja der Ozean, ein unvorstellbar blauer Ozean und Palmen. Ich rief ein Taxi, um zum Haus eines Freundes zu kommen, wo ich übernachtete. Und als das Taxi ankam, war es rosa und ich dachte mir, okay, das ist schon mal gut.
7: And when the cab arrived, it was pink. And I thought, okay, this is good so far.
8: I'm hanging out on the beach where I can't be reached by the local authorities with feds. Oh, I'm down in the Florida Keys, sleep.
7: We drove through these beautiful narrow streets with incredibly colored tropical flowers.
6: Wir fuhren durch diese wunderschönen engen Straßen mit unglaublich bunten tropischen Blumen und weißen Zäunen, noch mehr Palmen und Menschen auf Fahrrädern sah ich. Wir kamen an diesen wunderschönen viktorianischen Häusern vorbei. Sie waren zwar etwas heruntergekommen, aber trotzdem sehr schön. Und zwei Tage später rief ich meine Mutter in Minnesota an und sagte: Mama, schick mir meine Sachen, ich komme nicht wieder zurück. Und das habe ich dann auch nicht mehr getan. Meine Familie zog auf die Keys. Nachdem sie eben herausgefunden haben, wo ich lebte, wollten sie hier auch sein. Sie besuchten mich und sahen, wie schön es war. Zuerst zog meine Schwester hierher, dann zogen meine Eltern nach. Und es gab keinen Grund, zurück nach Minnesota zu gehen. Die Keys haben scheinbar etwas Magisches an sich.
7: There was no reason to go back to Minnesota. The Keys have a magic to them. We're 125 miles of islands.
6: Nun, wir sind eine 200 Kilometer lange Inselgruppe. Es gibt 5 Bezirke. Key Largo ist der nördlichste Distrikt und liegt dem Festland von Florida am nächsten. Er ist für seine Tauchmöglichkeiten und auch als Tauchhauptstadt der Welt bekannt. Hier befindet sich der John Tanakam Coral Reef State Park, der erste Unterwasserpark in der ganzen Welt.
7: Then there is Isla Mirada, and Isla Mirada is known for the sport fishing. The sport fishing captains there.
6: Dann gibt es noch Isla Mirada, und Isla Mirada ist bekannt für das Sportfischen. Die Sportfischerkapitäne sind damit eine größere Flotte unterwegs. Es gibt fast nichts, was man in Isla Mirada nicht fangen kann, und die Kapitäne da waren auch die Pioniere der Methode des Fangens und Freilassens. Es handelt sich also um eine umweltfreundliche Art des Angelns. Man lässt den Fisch frei und kann ihn an einem anderen Tag wieder fangen.
7: So that an environmentally positive type of fishing, you release the fish and it can be caught again another day.
8: I'm down in the Florida Keys, sleeping in the southern breeze.
7: Then the middle of the Keys is Marathon. And that's where you find the 7-Mile Bridge.
6: In der Mitte der Keys liegt Marathon und dort befindet sich die 7-Meilen-Brücke. Die ist wirklich fast 7 Meilen lang, also ungefähr 11 Kilometer. Man hat das Gefühl, dass man über Wasser fährt. Es ist einfach faszinierend. Wir hören ja gerade ein paar Geräusche hinter uns. Das liegt daran, dass direkt hinter uns eine Gruppe Pelikane ist, die mit den Flügeln schlagen und Wasser aufspritzen.
7: And they're flapping their wings, and when they flap their wings, they splash the water. The lower Keys, which is between the Marathon area and Key West.
6: Die Lower Keys liegen zwischen dem Gebiet von Marathon und Key West. Sie sind sehr bekannt für Ökotourismus und Kajakausflüge. Ein sehr entspannter, natürlicher Lebensstil ist das und das Zuhause eben des National Key Deer Refuge, also ein Zufluchtsort für winzige Hirsche, die etwa die Größe eines großen Hundes haben und die es weltweit nur in den Lower Keys gibt. Sie sind im National Key Deer Refuge geschützt. Und dann ist da noch Key West und Key West steht eben für Kunst, Kultur, Wasser und wunderschöne viktorianische Architektur. Ein wunderbares Kleinstadtgefühl. Es ist einfach ein magischer Ort. Ich glaube nicht, dass ich jemals weggehen könnte. So geht es uns auch. Wir sind gerade erst am Anfang unserer Radioreise über die Keys und können die nächsten Tage diese Inselgruppe in Florida in voller Schönheit entdecken. Welcome to Key West. Willkommen in der Conch Republic. Heute ohne extra Passkontrolle. Die Radioreise mit Alexander Tauscher. Ein Visa braucht man für die Conch Republic nicht, dafür aber die Bereitschaft, sich von der entspannten Atmosphäre und auch dem Charme der Keys mitreißen zu lassen und sich vielleicht auch nie mehr zu verlassen. In den Orten der Keys laden die Straßen zum Flanieren ein. Man schlendert vorbei an pastellfarbenen Cottages mit ihren verzierten Verandas oder auch dem ein oder anderen Schaukelstuhl. Sehr entspannt da. Um so viel wie möglich zu sehen, schwingen wir uns nun gemeinsam mit James von Key Lime Bike Tours aufs Fahrrad. Dabei ist James eher der Fußgängertyp, oder besser gesagt war er das gewesen, als er vor 40 Jahren in Seattle loslief, um Monate später hier in Key West anzukommen. Ist das nicht verrückt? Ja, auch wie viele andere Geschichten zu Key West, die er mit seinem zwinkernden Auge zu erzählen weiß.
9: Ah, you in the back there in the blue. Hi. I'm James, your good guide.
6: Ah, du da hinten im blauen Hemd. Hi, ich bin James, euer Reiseleiter. Ich übertrage dir jetzt die Aufgabe, alle anzuspornen. Wenn es so aussieht, als würde jemand fliehen, ruf einfach laut und wir beide fangen ihn wieder ein.
9: And the two of us will ride them down.
6: Was James hier nur sagen wollte, der Letzte hält die Clique zusammen und passt auf, dass hier keiner die Sehenswürdigkeiten verpasst.
9: Welcome to Mallory Square. This is where Key West began in 1821. Remember, before that, all of Florida used to belong to
6: Spain. Willkommen am Mallory Square. Hier wurde Key West im Jahr 1821 gegründet. Ich möchte euch in Erinnerung rufen, dass vorher ganz Florida zu Spanien gehörte oder sie es zumindest beanspruchten. Dann gründeten wir ein brandneues Land, sparten 50 Jahre lang unser gesamtes Geld, kauften Florida von Spanien und kamen hierher und beschlossen, hier unten an diesem exzellenten Ort eine Stadt zu gründen. Wir haben hier einen Tiefseehafen, Tiefwasserhafen, also im Immobiliensprech, viele Parkplätze. Aber die Hauptattraktion des Ortes war, dass jedes einzelne spanische Schiff, das von Südamerika zurück nach England wollte, hier direkt an unserer kleinen Insel vorbeikam. Hunderte von Schiffen.
9: Coming home from South America, back to Europe, coming right past our little island right here. Hundreds of ships going by, let it start up a town. And 30 years later, we were the wealthiest per capita city in the United States.
6: Die Stadt wird gegründet und 30 Jahre später waren wir, gemessen am Pro-Kopf-Einkommen, die reichste Stadt der Vereinigten Staaten von Amerika. Und die meisten Schiffe, die hier voll beladen vorbeifuhren, waren über 2 Millionen Dollar wert im damaligen Sinne. Und wenn du draußen warst, spielte es zunächst keine Rolle, wer dein Vater war, wo du zur Schule gegangen bist oder auch wie hübsch du gelächelt hattest. Du wurdest automatisch reich.
9: Remember, I was showing you that big old wedding cake slab of a house on the very first corner.
6: Ihr erinnert euch, dass ich das große alte Haus an der allerersten Ecke unserer Tour gezeigt hatte. Hi, sieh hier das große schicke Haus an und auch hier sieh dir diese Vorzeigebilder am Platz an. Die wurden von diesem Typen mit diesen Ruderbooten gebaut. Und noch etwas: Wir feiern hier am Mallory Square jeden Tag des Jahres eine große verrückte Party und zwar zu Ehren des Sonnenuntergangs.
9: We have a big crazy party right here in honor of the sunset. Every single day of the year.
6: Wer den Sonnenuntergang auch nicht missen wollte, war Harry Truman, der an 175 Tagen seiner Präsidentschaft hier residierte. Und so geht die Tour nun weiter zum Little White House. Vor dem ehemaligen Offiziersquartier der US Navy steht eine seiner Limousinen, die man sich auf einer VIP-Tour schön ausbauen kann.
9: That is to say the base commander's house. And it's also where Harry Truman, our President Truman, spent all his president holidays. So when they tore
6: down. Das hier ist das Haus des Kommandanten des Marinestützpunktes. Das ist auch der Ort, an dem Harry Truman, unser Präsident Truman, all seine Präsidentenferien verbrachte. Als sie die anderen Gebäude des Marinestützpunktes abrissen, ließen sie nämlich dieses ausnahmsweise stehen. Truman war ständig hier unten gewesen. Er verbrachte jede freie Minute in Key West. Das hier ist einer seiner Präsidiallimousinen. Ihr könnt ja mal eure Nase an die Scheibe hier pressen.
9: That was one of his president limousines right there. You could go press your nose up against the glass.
6: Unsere Fahrräder bringen uns nun weiter durch das ehemalige kubanische Zigarrendrehquartier zum Leuchtturm mitten in der Stadt und dann zum Ernest Hemingway Museum. Aber James ist schon in Gedanken weiter und schweift etwas ab.
9: Hey, by the way, am I the only one seeing chickens all over hell? Yeah, that, remember I was bragging about our cigar factories? Now they got baseball. You go down to Cuba, everybody play baseball.
6: Hi, übrigens, bin ich der Einzige, der hier überall Hühner sieht? Wisst ihr noch, als ich gerade mit unseren Zigarrenfabriken geprahlt hatte? Die Kubaner, die machen nun keine Zigarren mehr und haben jetzt Baseball zum Zeitvertreib. Aber geht mal nach Kuba, alle spielen da Baseball. Aber bevor sie Baseball hatten, da ließen sie ihre Hühner hier gegeneinander kämpfen. Und als Tausende von Kubanern nach Key West zogen, um in unseren Zigarrenfabriken zu arbeiten, brachten alle ihre Kampfhühner mit, um sich eben dann an den Wochenenden ein wenig die Zeit zu vertreiben. Ja, und wir müssen jetzt weiter, und zwar zum falschen und zum richtigen südlichsten Punkt der USA. Ja, hier ist ein Problem. Wenn wir da ankommen, werden 300 schreiende Verrückte in einer sehr, sehr langen Schlange stehen, sich schubsen gegenseitig, drängeln und versuchen, ihr eigenes lebensveränderndes Foto mit unserem südlichsten Punkt zu machen. Ja, aber bitte brecht ihnen nicht das Herz, bitte, indem ihr ihnen die eiskalte Wahrheit sagt, denn ich werde euch beim nächsten Halt nicht mit der Geschichte überfrachten, aber es gibt hier einige,

0: leckeren, süßen Creme. Bleibt einem, wie fast immer, als Erinnerung dieser USA-Reise an den Hüften hängen. Entspannt mit Sonnenbrille. Urlaub auf den Florida Keys. Heute mit Alexander Tauscher. Einmal quer über die Inselkette für die Radioreise. Wir sind unterwegs nun auf Big Pine Key, dem Lebensraum des Key Deer. Der Key Deer ist eine Unterspezie des Weißwedelhirsches. Wer kennt ihn nicht, diesen Weißwedelhirsch? Viel kleiner und er lebt eben nur hier. Vor dem No-Name-Pub läuft er uns einfach mal über den Weg. Eigentlich waren wir ja gar nicht wegen des Hirsches hier gewesen und sind auch zufällig diese unzähligen Dollarscheine an den Decken und auch die Wanddekoration im No-Name-Pub aufgefallen. Wir wollen nun die Mangrovenwäldern auf No-Name Key durchfahren. Nur wenige Meter weiter sind wir mit Bill Keith von Big Pine Kayak Adventures verabredet. Er will uns die Schönheit der Mangroven vom Kajak aus zeigen.
1: Here we are on Big Pine Key in the lower Florida Keys and we are going to explore the mangroves by kayak.
0: So, hier sind wir auf Big Pine Key in den Lower Florida Keys. Wir werden heute die Mangroven mit dem Kajak erkunden. Es ist wenig Verkehr hier, nicht so viele Besucher und eher dünn besiedelt. Ein schöner Ort, finde ich. Man sieht nicht annähernd so viele Autos, aber die Naturgeschichte und auch die Tierwelt sind intakt, sowohl im Great White Heron National Wildlife Refuge als eben auch im Key Deer National Wildlife Refuge, das den größten Teil dieses Gebietes umfasst, wobei der Ausgangspunkt das Gebiet um No Name Key ist.
1: With the jumping off point being the No Name Key area. It's about a 10 to 15 minute kind of focus on the paddle and get to the far shore.
0: Es dauert etwa 10 bis 15 Minuten bis ans andere Ufer. Wir müssen uns am Anfang voll aufs Paddeln konzentrieren und dann ist es entspannt für den Rest der Tour. Am Ende bläst uns der Wind zurück. Ja, sobald wir drüben sind, können wir dann auch die Kamera oder auch die Ausrüstung auspacken, denn dann sind wir aus dem Wind raus und es ist etwa 1 Meter tief und sehr, sehr sicher.
1: Okay. We'll probably see some little stingrays, maybe some baby shark, alligators, crocodiles and sharks, right? Don't worry about it, we never see them.
0: Wir werden wahrscheinlich ein paar kleine Stachelrochen sehen, vielleicht auch ein paar Babyhaie, Alligatoren, Krokodile und Haie. Richtig? Nein, keine Sorge, die sehen wir hier nie. Aber die kleinen Babyhaie, gelegentlich. Wenn wir den Fluss dann überqueren, könnten wir auch Meeresschildkröten sehen. Wir haben die riesigen grünen Meeresschildkröten und unechte Karettschildkröten. Und dann gibt es hier auch noch die Möglichkeit, große gefleckte Adlerrochen zu sichten. Es ist eine Art von Stachelrochen und sie springen gelegentlich aus dem Wasser heraus. Delfine, immer gute Chancen auf eine Sichtung. Und dann sind da auch noch die vielen Fische im seichten Wasser zwischen dem Seegras und den Mangroven. Es gibt viele auch kleine Köderfische, die ihr Leben in den Mangroven verbringen. Wir werden also die Augen offen halten und ein paar schöne Vögel werden wir auch sehen, vor allem, wenn wir dann an das weiter entfernte Ufer kommen werden. Die Vögel, die bringen sich hier vor Wind und auch Sonne in Sicherheit und Entspannung da. Vielleicht sehen wir auch Geier. Wir haben auch Fregattvögel, Weißkopfseeadler und Fischadler hier.
1: There might be some vultures and we have frigate birds and there's other bald eagle and osprey around as well overhead.
0: Bill erzählt uns auch, warum genau hier eine riesige Brücke auf die fast unbewohnte Mangroveninsel führt.
1: All right, so this is so protected and out of the wind that we just came out of in this mangrove.
0: Nun gut, wir sind nun geschützt und außerhalb des Windes in dieser Mangrovenkathedrale. Wir sind geschützt unten und können sehen, dass der Wind oben in den Bäumen weht, aber wo wir sind, gibt es keinen Wind. Es ist ein sehr sicheres, geschütztes Umfeld für alle Tiere und Pflanzen, die in diesem Lebensraum der großen Mangroven leben.
1: There are 3 species of mangroves, the red, the black and the white.
0: Es gibt 3 Arten von Mangroven, die roten, die schwarzen und die weißen. Und wir können alle 3 hier in dieser kleinen Ecke des Wasserlaufes sehen. Die rote Mangrove mit ihren Stütz- und Fallwurzeln, sie ist einzigartig und spektakulär und hält dieses ganze Ökosystem zusammen. Und die schwarze Mangrove, die etwas höher gelegen ist, ja, sie haben diese wunderbaren atmenden Wurzeln. Natürlich auch die weiße Mangrove, die noch etwas höher und trockener gelegen ist. All diese Bäume bilden dieses empfindliche Gleichgewicht, dieses einzigartige Mangrovensystems.
1: Balance of this unique mangrove ecosystem. Well, I get the question a lot. Why is it called No Name Key? And I really don't.
0: Nun, ich bekomme oft die Frage gestellt, warum die Insel No Name Key heißt. Und darauf habe ich wirklich keine gute Antwort. Möglich ist, dass auf den frühen Karten, die hier von den spanischen Entdeckern gemacht wurden, die Insel in der Mitte wahrscheinlich Middle Pine Key heißen sollte, aber der Name vergessen wurde. Sie beschrifteten Big Pine Key und Little Pine Key, aber

0: hatten hier die Namen vergessen, so wurde sie eben zu No Name Key. Denn auf den frühen Seekarten war es eine der größeren Inseln, die nicht benannt war.
1: In the late 1800s,
0: im späten 19. Jahrhundert gab es nur ein paar Möglichkeiten, diese Insel zu erreichen und auch wieder zu verlassen. Und dazu waren eben Schiffe notwendig. Die einzige Möglichkeit, auf die Keys zu gelangen, war also ein eigenes Segelboot oder auch später eine Fähre. No Name Key war eine der Haltestellen der Fähren und man konnte mit der Fähre von Marathon, von Metacube oder auch von Gracie Key auf dem Weg nach Key West nach No Name Key gelangen. Man kam hier an und musste dann 48 Kilometer nach Key West über Brücken fahren, wie die alte Holzbrücke hier zum Beispiel. Damals dauerte es etwa 8 Stunden, um von No Name Key nach Key West zu gelangen. Es war eine langsame und beschwerliche Reise.
1: Back then it took about 8 hours to get from No Name Key to Key West. It was a slow, arduous journey.
0: Unsere Radioreise über die Keys ist nicht mehr so anstrengend und langwierig, wie es für unsere Vorfahren dort einst gewesen ist. Mit viel Sonne und den Eindrücken aus den Mangrovenwäldern im Gepäck, da ziehen wir nun weiter über die Inseln. Später geht es auch noch über und unter Wasser. Von West nach Ost über die Florida Keys. Heute hier in der Radioreise mit Alexander Tauscher. In dieser Etappe sind wir wieder auf dem Wasser. Mit dem Honest-Tekko-Katamaran fahren wir auf das Meer hinaus. An diesem windigen Tag blies uns eine heftige Brise um die Nase und die Ohren, als wir das offene Wasser erreichten. Captain Libby stand am Ruder und lenkte uns souverän durch die flachen Gewässer. Kurz nach dem Auslaufen gab er uns einen Überblick über Key West.
2: This area in its heyday was harvesting of all sorts of things.
0: Nun, in dieser Gegend wurden in der Blütezeit alle möglichen Dinge und Waren verarbeitet und erzeugt. Der Zoll war auch hier gewesen. Vielleicht habt ihr ja schon das Zollhaus gesehen. Wir werden es auf unserer Reise durch das Wildschutzgebiet noch einmal sehen. Aber jetzt sehen wir erst einmal eine Menge Fischerboote und auch eine Menge Wassersportboote. Überall auf der Insel gibt es noch immer militärische Einrichtungen. Denn seit dem Krieg von 1812 gibt es auf dieser Insel eine starke militärische Präsenz zu meiner linken oder auch der Steuerbordseite des Bootes. Was Key West vielleicht noch besonderer macht als andere Teile der Keys, ist die Tatsache, dass die Insel auf einem versteinerten Riff gebaut ist. Wenn ihr also an Sandstrände denkt, dann ist es eigentlich nicht Key West. Key West ist nicht für seine Sandstrände bekannt. Vor 2 Millionen Jahren lag es einmal über Wasser. Das Korallenriff, es trocknete aus, versank unter Wasser und kam dann wieder hoch, um uns das Land zu bilden, das wir heute hier sehen. Lustigerweise wurde ein Großteil des Sandes, den wir auf der Insel sehen, importiert. Was denkt ihr, woher? Ja, von den Bahamas, genau.
2: Funny enough, a lot of the sand that we see on the island has been imported. You know where from? Bahamas, yeah.
0: 8 Kilometer von Key West entfernt gehen wir nun vor Anker und packen die Schnorchelausrüstung aus, um die Unterwasserwelt zu entdecken. Bevor aber wir ins Wasser gehen werden, erklärt uns Bootsfrau Christina die Meereswelt dieser Region der Keys.
3: Our hope, I mean, from air to water, we're hoping to see part of the migratory species of birds that live across the water.
0: Ja, ich hoffe, dass wir viel zu Luft und zu Wasser sehen werden. Wir hoffen, einen Teil der Zugvogelarten zu sehen, die wir hier am Wasser lebend sehen können. Doppelhaus-Kormoran zum Beispiel sind ein sehr beliebter Vogel, den wir hier sehen können. Sie sind dafür bekannt, dass sie mit uns tauchen. Sie jagen im Wasser genauso wie auch in der Luft. Und wenn wir also nach einem braunen Vogel mit orangefarbenem Schnabel Ausschau halten, dann werden wir ihn oft sehen. Wir werden Heringe sehen, wir werden Reiher sehen, wahrscheinlich sehen wir eine Vielzahl von Schwämmen und Korallen. Auch wenn die Leute gerne diese Tiere übersehen, so ist dies doch ein großer Teil unserer Tierwelt. Bei den Korallen und Schwämmen gibt es hier über 40 Korallen und 60 Schwammarten. Es gibt also auch aus der Wassersportperspektive eine Menge zu sehen. Viele, viele verschiedene Arten von kleinen Fischen. Fische, die für uns zum Greifen nahe sind. Der Platzhirsch, das größte Meerestier, das wir zu Gesicht bekommen, das ist der große Tümmler. Es gibt sogar ein paar Haiarten, aber da die Gewässer hier so flach sind, steht der Delfin hier mehr im Vordergrund. Er ist hier viel präsenter als der Hai. Wir haben Zitronenhaie, kleine Haie, Ammenhaie. Es besteht die Möglichkeit, sie den ganzen Tag über zu sehen, aber der atlantische große Tümmler, der dominiert allein schon aufgrund eben seiner Populationsgröße. So, genug von der Unterwasserwelt, wir klettern wieder an Bord. Jetzt aber zum zweiten Highlight der Tour. Captain Libby lenkt uns in den Atlantik, wo wir auf Delfine hoffen. Ja, und Bootsfrau Christina hilft uns bei der Orientierung.
4: The sea is on
3: wildlife, it's not about rushing to them. So you may notice that our boat will slow down, may even stall completely. We may even shut off completely.
0: Wenn wir die Tiere hier sehen, dann geht es nicht darum, zu ihnen zu eilen. Ihr werdet vielleicht bemerken, dass unser Boot langsamer wird oder sogar ganz zum Stillstand kommt. Es kann sogar sein, dass wir komplett den Motor abschalten, denn je mehr wir eine respektvolle Dynamik aufrechterhalten, desto mehr erinnern sich die Tiere auch an uns. Die sehr schlauen Tiere nutzen auch die Delfine ihre sensorischen Fähigkeiten. Ihre Echoortung ermöglicht es ihnen, lebende Körper, Boote, Fischer oder auch andere Dinge im Wasser aus einem Umkreis von 6 Kilometern wahrzunehmen. Je nachdem, wie wir tagtäglich mit ihnen interagieren, wirkt sich dies auch auf zukünftige Begegnungen aus.
3: Depending on how we interact with it on a daily basis will impact how we see them in the future.

Tatsächlich, wir finden Delfine oder sie finden uns. Gerne hätten wir noch etwas länger zugeschaut, wie die Meeressäuger übers Wasser springen. Aber an Land warten auch noch viele weitere Insulaner und Geschichten, zum Beispiel aus einem Schildkrötenkrankenhaus auf den Florida Keys. Toller Urlaub, wie immer an dieser Stelle. Auf Weiterhören.

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5: Ich bin Gisa Weber. Aus einem Vierkampf ist mittlerweile ein Duell geworden. Und heute entscheidet sich, wen Deutschland ins Rennen um Olympia schickt. Als Favorit gilt knapp die Bewerbung aus München gegen den Verbund Köln-Rhein-Ruhr. Es geht um die Olympischen und Paralympischen Sommerspiele 2036, 40 oder 44. Ab Oktober gibt es in Deutschland wieder den Tankrabatt. Bundestag und Bundesrat haben ihn jetzt beschlossen. Ab nächstem Monat sollen Diesel und Benzin dann um bis zu 17 Cent pro Liter günstiger werden. Den Rabatt gab es im Sommer schon mal. Die Linke will als Berliner Wahlsieger mit der SPD und den Grünen in Sondierungsgespräche gehen. Das wurde bei einem Sonderparteitag beschlossen. Erschwert wird die bevorstehende Regierungsbildung, aber durch Antisemitismusvorwürfe und die Kritik an den Enteignungsplänen der Linken. Die SPD droht offenbar mit einer Blockade der geplanten Pflegereform. Vor dem Kabinettsbeschluss am Mittwoch will sie weiter verhandeln, berichtet das ARD-Hauptstadtstudio. Denn die Partei lehnt Leistungskürzungen ab und fordert einen Deckel für die Eigenanteile von Pflegebedürftigen. Die Shoppinglaune der Menschen in Deutschland flaut etwas ab. Hauptgrund dafür sind die hohen Energiepreise, so das Nürnberger Institut für Marktentscheidungen. Die Leute gehen demnach davon aus, dass sich ihre Kaufkraft dadurch verringert. Außerdem rechnen sie in den nächsten Monaten eher nicht mit Gehaltssprüngen.
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6: Aktuell gibt es bei uns klaren Himmel und ruhige Verhältnisse. In Eppingen liegen die Temperaturen gerade bei 5 Grad, in Bad Rappenau bei 11 Grad und in Laufen am Neckar bei 8 Grad. Heute Nacht sinken die Werte bei uns nur langsam ab. Am Morgen liegt der Start dann noch im einstelligen Bereich, bevor es im Tagesverlauf deutlich raufgeht. Morgen wird es bei uns wieder sonnig bis locker bewölkt mit warmen Höchstwerten.
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8: Derzeit keine Meldungen, weiterhin eine gute Fahrt.
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9: Richtet auf eure Lauscher, denn hier spricht der Tauscher. Der Alexander grüßt sie alle miteinander und wünscht auf diese Weise eine schöne Radioreise. Heute sind wir am südlichsten Punkt der Vereinigten Staaten von Amerika, nämlich auf den Florida Keys. Die Inseln sind bekannt für ihre Kultur, für das exotische Karibik-Flair und auch abwechslungsreiche Wasserlandschaften, die sich für Bootsausflüge und Wassersport allgemein perfekt eignen. Die Inseln selbst sind das einzige lebende Korallenriff der USA. Damit dieses Naturreservat beschützt wird, unterhält die unabhängige Non-Profit-Organisation Moat mehrere Korallenaufzuchtstationen auf den Keys. Wir sind nun zu Besuch bei Moat auf Key Largo. Hier arbeitet unter anderem Summer Hübel.

0: Well, welcome. Glad you guys made it. So right now we're at our Key Largo nursery. So it's one of our satellite locations here in the Florida Keys.
1: Nun, willkommen. Schön, dass ihr es geschafft habt. Wir sind gerade in unserer Korallenaufzuchtstation in Key Largo. Das ist eine unserer Mautaußenstellen hier auf den Florida Keys. Wir haben hier unten insgesamt 3 Standorte. Unser Hauptstandort, das Elizabeth Moore International Center for Coral Reef and Research and Restoration, das liegt auf Summerland Key. Und dann haben wir noch einen weiteren kleinen Standort in Isla Morada mit der gleichen Grundfläche wie unserer hier. Und hier ist eben unser neuester Standort, eine Korallenaufzuchtstation. Sie ist einer Pflanzengärtnerei sehr ähnlich, nur dass wir hier eben Korallen statt Pflanzen züchten. Und außerdem haben wir hier einen Großteil unserer Bildungsprogramme angesiedelt. Dies ist unser nächstgelegener Standort zu Miami. Viele unserer Besuchergruppen und auch Schulklassen kommen hierher, weil es näher liegt und als neuester Standort sozusagen unser Aushängeschild ist.
0: So the first thing we're looking at is our touch tank with some algal grazers. So this is a great way to kind of introduce.
1: Das erste, was wir uns ansehen werden, ist unser Berührungsbecken mit einigen Algenfressern. Das ist eine gute Möglichkeit, unser Ökosystem in Florida vorzustellen. Es sind weitere Bereiche, die auf und auch unter dem Wasser wichtig sind, die wir auch oft nicht sehen können. Hier geht es also um Dinge, die wir in unseren Seegraswiesen und unseren Mangroven direkt vor der Küste finden. In diesem Becken hier haben wir unter anderem Seeigel, felsenbohrende Seeigel, Einsiedlerkrebse, Schnecken und einige Mangrovengewächse. Und dann gehen wir langsam in diese Richtung.
0: It gets filtered completely through and then it gets run through our system. So these are our raceways or tanks.
1: Das sind also die nicht ganz so spannenden Einrichtungen hinter den Kulissen, die dafür sorgen, dass alles perfekt funktioniert. Es hat alle Teile, die man denkt, wenn man sich ein Aquarium zu Hause vorstellt. Wir haben hier eine biologische und eine mechanische Filterung. Wir ziehen unser gesamtes Wasser aus der Bucht und dann wird es vollständig gefiltert und dann zu unseren Aufzuchttanks geleitet.
0: Realistically, we'll keep about 6,000 to 8,000 here on site. And then from there, those will be the ones that actually make it out onto the 2 main species we work with here. Those are going to be our stony corals that you're seeing in front of us.
1: So, wir gehen jetzt in diese Richtung weiter. Das sind dann also unsere Rennbahnen oder auch Tanks. Man hatte mir gesagt, dass wir sie so nennen, weil das Wasser von einem in das andere fließt und eine Art kreisförmiges Muster wie auch eine Rennstrecke bildet. Und in jedem dieser Becken, da halten wir unsere Korallen. Wir haben hier vor Ort 20 Anlagen mit einer Kapazität von jeweils 1000 Korallen. Die volle Kapazität beträgt 20.000. Realistisch gesehen halten wir etwa so 6.000 bis 8.000 hier vor Ort. Und von diesen werden dann diejenigen ausgewählt, die es tatsächlich ins Riff schaffen.
0: We can do that now in-house for almost all of our species. So one of the things pioneered here at Moat was a technique called microfragmentation.
1: Wir arbeiten hier mit 2 Hauptarten. Das sind unsere Steinkorallen, die wir hier vor uns sehen. Die erste Art, über die ich sprechen werde, ist unsere Hirschhornkoralle. Die Hirschhornkoralle hat ihren Namen, weil sie wie ein Hirschgeweih aussieht. Die andere Art, mit der wir hier arbeiten und die wir in der Regel hier auch vor Ort züchten, ist unsere Elchkoralle. Im Moment haben wir hier nur etwa 3 bis 5% lebendes Steinkorallengewebe in unseren Riffen, was wirklich traurig ist. Der Zustand hat sich sehr verschlechtert. Die Steinkorallen in unseren Riffen, die befinden sich nämlich auf dem drittgrößten Riff der Welt. Wir sollten also viel davon haben, aber im Moment gibt es eben nur sehr wenig. Wir konzentrieren uns also auf sie. Ja, nicht nur, weil es davon wenige Exemplare nur noch hat, sondern auch, weil die Art sehr wichtig ist. Sie ist eine riffbildende Art. Die anderen Arten, die wir hier haben, sind einige weitere Hirnkorallenarten und diese sind wirklich ein Favorit im Maut. Sie war eine der ersten Korallen, die wir vollständig im Labor züchten konnten. Wir haben sie ausgepflanzt und zum ersten Mal zum Laichen und auch zur Fortpflanzung gebracht. Das können wir jetzt für alle unsere Arten im Haus machen. Das ist also eine ungeschlechtliche Fortpflanzung, im Grunde das Klonen von Korallen. Auf diese Weise vermehren sich die meisten unserer Korallen, aber sie können auch wieder sexuell sich fortpflanzen. Wir legen selbst Hand an, zerschneiden einige Korallen, um diese dann in den Tanks wieder wachsen zu lassen. Ja, mögen die Korallen hier auf Dauer überleben können, damit das einzige Riff der Vereinigten Staaten von Amerika nicht der Vergangenheit angehört. Hier ist Rias, das ruhige Inselparadies am Südzipfel. Heute quer über die Florida Keys. Eine Tour mit Alexander Tauscher für die Radioreise. Wir waren ja schon im Wasser schnorcheln und haben uns die Korallenaufzuchtstation in Key Largo angeschaut. Ein weiterer besonderer Ort ist das Krankenhaus für Schildkröten in Marathon, was Mitte der 1980er Jahre hier gegründet wurde. Seitdem werden verletzte Meeresschildkröten gepflegt und ausgewildert. Außerdem unterstützt diese Klinik wissenschaftliche Studien für den Schutz von Schildkröten. Und natürlich geht es auch darum, die Besucher, also auch uns hier, die Radioreise, über das Leben der Schildkröten und auch deren Schutz zu informieren. Also, schließen wir uns einer öffentlichen Tour durch das Krankenhaus an und lassen uns von Melissa Birmingham über die Anlage führen.
2: My goal for today's program is to do two things. Make sure that you have a good time, but also to make sure that when you guys leave here today, that you're not only able to...
1: Mein Ziel für das heutige Programm ist es, zwei Dinge zu tun. Ich möchte sicherstellen, dass ihr eine gute Zeit habt, aber eben auch, dass ihr, wenn ihr heute von hier weggeht, nicht nur in der Lage seid, die verschiedenen Arten von Meeresschildkröten zu identifizieren, die hier in unseren Gewässern vorkommen, sondern auch zu erkennen, wenn sie gestrandet sind, gefährdet sind oder auch medizinische Hilfe benötigen. Eure Augen sind da draußen auf dem Wasser sehr, sehr wichtig, denn ihr werdet ein Teil der Rettungskette sein. Ein kleiner Bonus. Wenn ihr diese Schildkröte rettet, dürft ihr ihr einen eigenen Namen geben. Meine Damen und Herren, bitte behaltet das im Hinterkopf. Ich habe keine Kontrolle über einige der verrücktesten und dummen Namen, die hier nachher dann in den Becken zu hören sein werden. Das liegt alles an euch, also sorgt dafür, dass es ein guter Name wird.
2: This property was built back in 1949. It was called the Hidden Harbor Motel.
1: Dieses Gelände wurde 1949 bebaut. Es hieß damals Hidden Harbor Motel. Unser Gründungsvater, Richie Moretti, erwarb dieses Anwesen im Jahr 1980. Bis 1986 waren alle 7 Schildkrötenarten in die Liste der gefährdeten Tiere aufgenommen worden. Er sagte sich, nun, ich habe viele Kinder als Gäste und sie lieben die Ninja Turtles. Also es ist doch eine gute Möglichkeit, die Kinder darüber aufzuklären, was mit den Meeresschildkröten passiert. Dazu müsste ich welche haben. Er rief also im Büro der Florida Fish and Wildlife Behörde an und die sagten Nein zur Haltung von gesunden Meeresschildkröten in Gefangenschaft. Sie sagten ihm, wenn er eine zertifizierte, qualifizierte Einrichtung für die Rettung, Rehabilitierung und Wiederfreilassung von Meeresschildkröten aufbauen würde, würde es helfen, die Schildkröten wieder ins Meer zurückzubringen und er hätte Schildkröten für sein Bildungsprogramm. Er sagte, cool, ich mache mit. Der Nachteil war, dass er vergessen hatte, eine wirklich wichtige Frage zu stellen. Die Frage lautete, woher kommen die Gelder für diese Art von Programm? Es gab keine. All die Dinge, wie sein Hotel, mit denen er seine Träume vom Inselruhestand finanzieren wollte, finanzierten jetzt das allererste Schildkrötenkrankenhaus, das genau hier gebaut wurde. Im Krankenhaus selbst angekommen, holt Melissa noch einmal aus und lässt uns an der Mission des Krankenhauses teilhaben.
2: All right, so does anybody know the role that sea turtle play in your everyday life? All 7 species of sea turtle.
1: Nun gut, jeder kennt also die Rolle, die Meeresschildkröten im täglichen Leben spielen. Alle 7 Arten von Meeresschildkröten haben eine Lieblingsspeise. Sie lieben Quallen zusammen mit anderen Dingen, die sie da draußen in den Ozeanen finden. Aber wenn sie aussterben würden, besonders eine bestimmte Art von Meeresschildkröten, was würde dann mit der Quallenpopulation passieren? Es gäbe viel mehr von ihnen. 1986 haben wir unsere ersten beiden geretteten Meeresschildkröten aufgenommen. Heute haben wir hier mit der Hilfe von Leuten wie euch auch weit über 4000 gesunde Meeresschildkröten wieder ins Meer entlassen können.
2: To date, with the help of people like you out there on the water, bringing the turtles in, we've released well beyond 4000 plus healthy sea turtles back out to sea.
1: Nur einen Raum weiter stehen wir im eigentlichen Behandlungssaal.
2: Now we have 2 main rooms. This room over here is our X-ray room, but it is also...
1: Hier haben wir unsere 2 Haupträume. Dieser Raum hier ist unser Röntgenraum, aber es ist auch der erste Raum, in dem jede einzelne gerettete Schildkröte ihre Reise bei uns hier quasi antritt. Und genau wie bei uns Menschen bekommen sie alle einen individuellen Gesundheitsplan, der ihren Bedürfnissen entspricht. 9 von 10 Schildkröten, die hierher gebracht werden, leiden nämlich an einer wirklichen Autoimmunkrankheit. Wenn sie also eingeliefert werden, werden der Name und auch das Datum notiert, ein Foto gemacht und dann werden Röntgenaufnahmen und auch Blutuntersuchungen gemacht. Wenn die kranken Schildkröten hier ankommen, dann haben wir einen Helden, der gebraucht wird. Ja, so nehmen wir den gesunden Schildkröten Blut ab und führen eine Bluttransfusion durch. Dadurch kann das Team die Schildkröten schneller und auch auch effektiver stabilisieren als eben durch abwartende Hydrationstherapien oder auch Medikamente. Manchmal aber hat man nicht so viel Zeit, um eine Schildkröte zu stabilisieren.
2: The wait and see hydration therapies or medications. Sometimes we don't have that kind of time to stabilize a turtle.
1: Eine wichtige Mission und definitiv einen Besuch wert. Wir halten die Augen offen und lassen das Wissen sacken. Water Trip Through the Conch Republic. Das ist Urlaub auf den Florida Keys mit der Radioreise und Alexander Tauscher. In den sonnenverwöhnten Gefilden von Key West verbirgt sich nicht nur eine tropische Kulisse, sondern auch eine faszinierende Geschichte von Reichtum und Unabhängigkeit im 19. und 20. Jahrhundert. Cara Shaughnessy erzählt uns über die Blütezeit von Key West und wie die ganze Geschichte dann ab 1982 in einer Abspaltung von den USA mündete.
3: Key West, Florida is my home.
4: Because of the wrecking industry, by the mid-1800s, Key West was the wealthiest city per capita.
1: Wegen der vielen Schiffsbrüche und auch deren Rettungen war Key West Mitte des 19. Jahrhunderts die wohlhabendste Stadt pro Kopf in den gesamten Vereinigten Staaten. Sie war sehr kosmopolitisch und das war lange bevor Miami und der größte Teil des Festlandes von Florida in den Sattel gehoben wurden.
4: And this was way before, you know, Miami or most of mainland Florida were settled. The Keys have always been.
1: Ich glaube, die Keys waren schon immer sehr unabhängig, sehr selbstständig. Ich meine, dieser Streifen von kleinen Inseln schwimmt vor der Küste des Festlandes von Florida. Und bis 1912 waren sie nicht miteinander oder auch mit dem Festland von Florida verbunden. Im Jahr 1912 wurde die Florida Keys Eisenbahnstrecke fertiggestellt und öffnete die Welt für die Keys und die Keys für die Welt. Die Bahnstrecke war aber nur bis 1935 in Betrieb, als ein schwerer Sturm einen Großteil der Gleise zerstörte. Dann wurde die Eisenbahnstrecke in den Florida Keys Overseas Highways umgewandelt, die man heute ja noch befahren kann. Allerdings muss ich sagen, dass es früher sehr schmale Brücken gab. In den frühen 1980ern wurden dann neue, breitere Brücken in Betrieb genommen. Die 1980er Jahre waren eine sehr wichtige Zeit für die Keys. In dieser Zeit gelang uns die Loslösung von den Vereinigten Staaten. Okay, vielleicht haben wir uns nur symbolisch von den Vereinigten Staaten losgesagt, aber was passierte war, dass 1982 der US-Zoll- und Grenzschutz einen Kontrollpunkt an der Spitze der Florida Keys einrichtete, nördlich von Key Largo, wo sie auf das Festland von Florida treffen. Sie sagten, dass sie nach illegalen Einwanderern suchen würden, aber sie suchten in sehr kleinen Zwischenräumen in den Autos der Leute, sodass wir glauben, dass sie nicht nach illegalen Einwanderern gesucht haben. Sie suchten wohl nach der ein oder anderen Art von illegalen Substanzen. In diesem Zeitraum war damals der Beginn unserer heutigen Tourismusindustrie und es sprach sich weltweit, aber auch hier im Land herum, dass man nicht auf die Keys fahren sollte, weil man auf dem Rückweg in diesen riesigen Stau von Checkpoints stecken bleiben würde, den der Grenzschutz eingerichtet hatte. Ich meine, der Stau, der erstreckte sich manchmal über 24 Kilometer. Das war sehr schlecht für den Beginn unserer Tourismusindustrie. Also haben wir alles versucht, was wir konnten, um eben den Stau zu beseitigen.
4: So, we tried everything that we could to make that.
3: I'd rather be here just drinking a beer than freezing my ass in the north.
4: The mayor of Key West and a group of dignitaries went to the state capital to try to talk to the powers that be there.
1: Der Bürgermeister von Key West und eine Gruppe von Würdenträgern begaben sich in die Landeshauptstadt, um zu versuchen, mit den dortigen Machthabern zu sprechen. Es hatte nicht funktioniert. Wir brachten einen erfahrenen Anwalt ins Spiel, der hier lebte und tatsächlich Fälle vor dem obersten Gerichtshof der Vereinigten Staaten verhandelt hatte. Er konnte nichts bewirken. Plötzlich wurde dieser Gruppe klar, Moment mal, der einzige Ort, an dem der Grenzschutz der Vereinigten Staaten legal einen Grenzübergang einrichten kann, das ist an der Grenze zu einem anderen Land. Wow, sie behandeln uns wie ein fremdes Land, dachten wir. Okay, und dann werden wir eben alles ein fremdes Land. Und am nächsten Tag hielt der Bürgermeister von Key West, Dennis Warbler, in der Nähe von Mallory Square eine symbolische Antrittszeremonie ab, in der er erklärte, dass es uns gelungen sei, uns aufgrund dieser Ungerechtigkeit von den Vereinigten Staaten zu lösen. Und wir uns nun zur unabhängigen Conch Republic erklärten.
4: Und der Name der Conch Republic ist, weil of the conch, the sea snails in area waters.
1: Der Name Conch Republic kommt von einer Art Meeresschnecke aus den Gewässern der Region. Sie haben einen wunderbaren Geschmack und sind sehr zäh und widerstandsfähig. Und so nannten sich die Menschen in den Keys einfach Conchs, weil sie ja auch zäh und widerstandsfähig waren. So wurde aus uns die Conch Republic. Wir erklärten den Vereinigten Staaten den Krieg und führten ihn aus, indem wir einen Marinesoldaten schlugen, den jemand überredet hatte, am Mallory Square zu sein. Der arme Kerl. Wir schlugen diesem armen Marinesoldaten einen Laib altes kubanisches Brot über den Kopf. Dann haben wir kapituliert. Ja, das war unser Krieg und wir baten um $1 Milliarde an Auslandshilfe. Und so verschwand etwa 10 Tage später, mitten in der Nacht, der Grenzkontrollpunkt. Aber die Tatsache, dass wir die Conch Republic ausgerufen hatten, erregte die Aufmerksamkeit der Medien und bei Aussteigern überall. Und so feiern wir auch heute noch, mehr als 40 Jahre später, jedes Jahr die Geburt der Conch Republic in einem 10-tägigen Festival.
4: The birth of the Conch Republic with a 10-day festival every year.
3: I can be anywhere, but I better stay right here. This island is a life I choose.
1: Das Festival, das findet jedes Jahr am 23. April statt und jeder ist herzlich willkommen. Wir aber wollen nicht ganz so lange auf die Party warten und klingen unseren Abend in Key West in einer der vielen Bars, wie zum Beispiel auch dem Sloppy Joe oder auch der Green Parrot Bar mit Live-Musik aus. Live-Musik auf den Florida Keys. Ja, da braucht man gedanklich gleich einen Mojito oder ein anderes schönes, alkoholisches, karibisches Getränk. Heute also ein Hauch von Karibik, aber noch auf dem amerikanischen Festland. Die USA, wie sie tropischer nicht sein könnten. Im Äther und im Web, für alle Nah- und Fernhörer und vor allem für alle, die an Fernweh leiden, die Radioreise mit Alexander Tauscher, heute von den Florida Keys. Wir waren ja schon im Wasser bei Delfinen, haben in Marathon gelernt, wie man Schildkröten in Not erkennt und in Key Largo in einer Korallenaufzuchtstation gelernt. Aber die Sonne, die ist immer dabei bei uns, begleitet uns auf Schritt und Tritt und war vielleicht auch einer der Gründe dafür, warum Ernest Hemingway einst in Key West blieb. Ernest Hemingway, der weltbekannte Schriftsteller und Literaturnobelpreisträger. Er lebte von 1931 bis 1940 in Key West, bevor er dann nach Kuba zog. Hemingway war sicherlich der berühmteste Einwohner in Key West. Sein damaliges Anwesen kann man besichtigen, ebenso wie die Nachfahren seiner Katzen. Überall im und um das Haus, da liegen Katzen herum. Wir sind eingeladen, dieses Hemingway-Haus gemeinsam nun mit Alexa Morgan zu erkunden.
5: Well, welcome to the Hemingway Home and Museum in Key West, Florida.
1: Willkommen im Hemingway Home and Museum in Key West. Während Hemingways Zeit hier in Key West, auch wenn es nur kurze 10 Jahre waren, verliebte er sich in die Insel und ließ sich zu seinen Schriften inspirieren. Man sagt, dass er etwa 70% seines Lebenswerkes hier auf Key West schrieb. Die Insel war also wirklich eine Inspiration für viele seiner Kurzgeschichten, Romane und Gedichte.
5: For a lot of his short stories and novels, poems. He lived here with his wife Pauline.
1: Er lebte hier mit seiner Frau Pauline. Als sie das Haus mit Hilfe ihres Onkels Gus kauften, renovierte Pauline das gesamte Haus. Sie riss Deckenventilation heraus und setzte Kronleuchter ein. Sie importierten Fliesen und Kopfteile aus ganz Europa und bauten sogar eine Innenküche ein, in der sie die Arbeitsplatte wegen Hemingways Statur höher als normal anlegten. Er wollte sich nicht bücken und seinen Rücken beim Fischesäubern belasten, denn er hatte ja eine Menge Verletzungen und auch chronische Schmerzen aus der Zeit, als er etwa 18 war und im Krieg durch Schrapnell und Explosionen verwundet wurde.
5: He had a lot of injuries from when he was about 18 with the shrapnel explosion from the war. He always had chronic pain.
1: Hier freundeten sie sich mit vielen Einheimischen an, darunter Captain Stanley Dexter, der ihn mit Katzen und Polydiktalie bekannt machte und Hemingways Söhnen schließlich ein Kätzchen schenkte. Zu diesem Zeitpunkt gab es noch keine Mauer um das Grundstück und Hemingway fütterte neben dieser Katze auch Streuner. Es gibt ein berühmtes Zitat von ihm, das besagt, eine Katze führt zur nächsten. Ja, und diese Tradition setzen wir hier mit unseren Katzen fort. Wir haben mehr als 60 Katzen auf dem Grundstück. Sie alle tragen das polydiktale Gen in sich, aber nur die Hälfte zeigt es. Man sagt, dass die Schiffskapitänen Glück bringen, denn wenn man auf einem Schiff ist, sind sie gute Jäger, die Mäuse töten. Hemingway, der zu Unfällen neigte, wollte alles zusätzliche Glück, das er bekommen konnte.
5: Hemingway, who was accident prone, he wanted all the extra luck he could get. When Ernest was in Paris with his first wife, Hadley.
1: Als Ernest mit seiner ersten Frau in Paris war, lernte er ihre Freundin Pauline kennen, woraufhin eben seine Beziehung mit Hadley endete und er mit Pauline zusammenkam. Ihr Onkel Gus war immer der Meinung, dass Hemingway eine gute Investition war, weil er das Potenzial in seinen Schriften sah. Als Geschenk eben kaufte er ihnen ein Ford.
5: He had one friend, John Santos, kept telling him in letters, you gotta go to Key West. It's a hidden gem, it's an island.
1: Hemingway hatte einen Freund, John Santos, der ihm immer wieder in Briefen sagte, ihr müsst unbedingt nach Key West fahren, es ist ein verstecktes Juwel. Es ist eine Insel und nicht wie überall sonst, es ist noch nicht zugebaut. Du musst es dir unbedingt ansehen, wirklich. Er meinte, na gut, dann hole ich das Auto dort ab und wir machen uns auf den Weg zurück nach Florida. Als sie zum Ford-Händler fuhren, war das Auto verspätet. Zu diesem Zeitpunkt hatten sie eine Wohnung über dem Autohaus. Sie blieben und zu dieser Zeit arbeitete er immer noch in einem anderen Land, zog durch die Stadt, traf Leute, schloss Freundschaften und beendete dann tatsächlich seinen Roman. Die beiden erkundeten die Insel und genossen sie. Und ihnen wurde klar, dass sie vielleicht noch länger bleiben wollten. Und so schrieben sie an Onkel Gus, der das Haus schließlich für sie kaufte.
5: They realized, maybe we want to stay longer. And that's when they wrote to Uncle, and he ended up purchasing the home for them.
1: So einen Onkel wünscht man sich. Die Katzen mit diesen ungewöhnlich vielen Zehen, die laufen auf dem ganzen Gelände herum. Dass sie nicht weglaufen, liegt vielleicht auch an der ganzen Aufmerksamkeit, die sie durch die Besucher bekommen.
5: As you walk through our gate, you will go up a pathway to our porch, where our tour guides will greet you and...
1: Wenn ihr durch unser Tor geht, gelangt ihr über einen Pfad zur Veranda, wo unsere Führer euch begrüßen und dann ins Haus bitten werden. Wir gehen zuerst nach rechts, wo sich das Wohnzimmer befindet. Dort erfahrt ihr von seinen Fischfängen und davon, dass Assertiff das Haus um 1800 baute. Denn es geht ja auch zum Esszimmer, wo alle vier Ehefrauen vorgestellt und seine Dinnerpartys und die verschiedenen unterhaltsamen Aktivitäten auf der Insel präsentiert werden. Von dort aus erklimmen wir die Treppen nach oben, bevor wir das Zimmer des Kindermädchens und das berühmte gelb-schwarze Badezimmer anschauen werden. Pauline brachte Fliesen und Fische und Gänse mit sich und gestaltete das Badezimmer, wie gesagt, völlig neu. Dann geht es in das Jugendzimmer gleich daneben. Es ist unser Safari-Zimmer mit Bildern seiner Foto- und Jagdsafaris. Diese inspirierten ihn zu seinem Buch In einem anderen Land. Dort sind auch Bilder einer Krankenschwester zu sehen, die sich um ihn kümmerte, nachdem er im Krieg verletzt wurde. Sie war seine erste Liebe und er verwendete diese Geschichte in einem anderen Land für einige der Charaktere. Ja, und von dort aus gehen wir dann in das Hauptschlafzimmer, wo man das große Kopfteil sieht, das eigentlich ein Tor ist. Weil es damals wohl keine großen Betten gab, hat er einfach ein Doppelbett daraus gemacht.
5: King-size headboard, that's actually a gate, because back then, I guess they didn't have king-size beds. So they have two twins that are put together.
3: Smoked cigars in Havana.
1: Hemingway hatte sich das Haus damals für nur $8,000 gekauft, also ein echtes Schnäppchen. Aber heute kann man sich in Key West kaum noch ein Haus leisten. Zu viele wollen einfach nicht mehr weg von hier. Die Radioreise mit Alexander Tauscher geht langsam in die Schlussetappe. Heute Urlaub auf den Florida Keys. Natur, Kultur und schöne Aussteigergeschichten. Es fehlt noch eine wichtige Zutat für die Radioreise, nämlich die Kulinarik. Überall auf den Keys lässt sich das Essen sehen. Vor allem Fisch und auch Meeresfrüchte kommen hier frisch auf den Tisch. Eine kleine Kostprobe gibt uns nun John Mirabella im Castaway Waterfront Restaurant. Hier geht es heiß her. Die Schlange vor dem Eingang, die verrät zu Hochzeiten, dass es ausgezeichnet schmecken muss. Wir sprachen mit John über die Feuerfische, die mit diesem Restaurant in Verbindung gebracht werden. Das Restaurant gibt es hier seit den 50er Jahren. Als ich es kaufte, war es nur das rote Gebäude. Das Restaurant wurde mit Krabben groß, gedünstete Krabben und Bier. Die Docks um uns herum sind allesamt kommerzielle Fischereidocks und ein paar Yachthäfen. In den 40er, 50er und 60er Jahren waren sie voller Schrimpsboote. Und jetzt gibt es keine Schrimpsboote mehr in den Middle Keys. Die Schrimps hier wurden alle leer gefischt. Die Schrimps zogen nach Westen, also folgten die Schrimpsboote auch ihnen nach Westen.
6: They fished them out, like us humans do. So the shrimp went west. So the shrimp boats followed them west. Started this lionfish thing about 13.
1: Ich habe so Anfang der 2000er Jahre mit Feuerfischen angefangen, weil ich jeden Tag für das Restaurant Speerfische angelte. Das ist etwas, was ich gerne mache. Ich wollte frischen, lokalen Fisch. Ich hatte Freunde, die mich begleiteten. Und als der Feuerfisch auftauchte, lasen wir den ersten Artikel. Dann gab es einen weiteren Artikel und dann sahen wir plötzlich einen. Ja, das war im ersten Jahr. Im nächsten Jahr sahen wir 50 und im Jahr darauf sahen wir Tausende. Also haben wir einfach angefangen, sie aufzuspießen. In ihren Heimatländern werden Feuerfische nicht wirklich gegessen, weil man nie wirklich viele von ihnen sieht.
6: So lionfish linger on structure and when that comes by them, they just...
1: Die Feuerfische sind ein wenig schwierig zu handhaben, weil sie giftige Stacheln haben. Das ist extrem schmerzhaft. Also haben wir uns etwas einfallen lassen, um sie unter Wasser zu fangen. Und dann habe ich angefangen, mit ihnen zu kochen. Und ich habe gesagt, wenn wir sie töten, müssen sie auch gegessen werden. Ja, das ist eine meiner Regeln. Es sei denn, es handelt sich um eine Mücke, ja. Aber das war der Start gewesen. Der Markt ist das Abendessen. Ja, und so haben wir es geschafft. So, jetzt genießen wir erst einmal das besondere Feuerfisch. Sushi hier und tun gleich noch was Gutes für die Umwelt, denn ich schlage vor, wir schicken das Taxi nach Hause und den Flieger, den verpassen wir am besten. Die Florida Keys, die lassen uns nicht mehr los. Ja, wir könnten den Urlaub hier mit einigen weiteren Radioreisen nach Florida verlängern. Es gibt bei uns Sendungen aus St. Petersburg und Sarasota, aus Bradenton und vom Panama City Beach. Wir haben Florida auch an der Ostküste im Angebot mit Sendungen aus Jacksonville oder auch von der Spice Coast und natürlich auch mit einer Radioreise aus Miami, wo man ja vom Flieger aus zur Tour auf die Keys startet. Der große Florida-Urlaubskatalog unter www.radioreise.de. Das Ganze auch in Farbe, denn hier gibt es zu den Podcasts auch die Blogs mit Bildern und Texten. www.radioreise.de und überall da, wo man auch im Sunshine State gute Podcasts finden kann. Und damit schicken wir nun eine kleine akustische Flaschenpost übers Meer nach Europa. Ciao, au revoir, adios, des vidrania, toba bochania, totsiens, haida, farewell, Anchu, Wisat, Ayuwomba, Gülügül, Ilakwa und Shalom. Und auf den Keys ganz einfach nur Goodbye.
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13: Hey, this is Carol Shaughnessy from the Florida Keys in Key West. This is a magical chain of islands, and we would love for you all to come and see it and share the place that we call home.
1: The place we call home. Was für ein schönes Zuhause. Bleiben Sie schön reisefreudig, meine Damen und Herren, denn es gibt noch mindestens 1000 Orte in dieser Welt zu entdecken. In diesem Sinn, wie immer, bis bald.

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2: Ich bin Gisa Weber. Wen schickt Deutschland ins Rennen um Olympia? Das entscheiden heute die Mitglieder des Deutschen Olympischen Sportbunds. München oder Köln-Ruhr-Rhein stehen noch zur Auswahl. Zuletzt Berlin oder schon vor längerem Hamburg hatten ihre Bewerbungen zurückgezogen. Wer regiert künftig Berlin? Die Linke will als stärkste Kraft mit den Grünen und der SPD sprechen. Das wurde jetzt auf einem Sonderparteitag beschlossen. Ein Knackpunkt dürfte für mögliche Koalitionspartner auch der Umgang mit den Antisemitismusvorwürfen sein. Die Ukraine kann künftig Patriot-Raketen selbst herstellen. Laut Präsident Zelensky haben die USA grünes Licht gegeben. Der Aufbau der Produktion soll dementsprechend rund 1,5 Jahre dauern. Der Ukraine fehlen die Raketen vor allem zur Abwehr russischer Angriffe. Der Tankrabatt kommt zurück. Bundestag und Bundesrat haben grünes Licht gegeben. Von Anfang Oktober bis Ende Dezember sollen die Spritpreise um 17 Cent je Liter gesenkt werden. Wirtschaftsexperten und Sozialverbände kritisieren den Tankrabatt als zu teuer und wenig zielgenau. Die neue deutsche Weinkönigin kommt aus Sachsen-Anhalt. Paula Löber aus dem Weinanbaugebiet Saale-Unstrut hat sich im Finale durchgesetzt. Das hat das Deutsche Weininstitut mitgeteilt. Die 29-Jährige repräsentiert als Weinkönigin nun ein Jahr lang den deutschen Wein.
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3: Aktuell gibt's bei uns meist klarem Himmel und trockene Bedingungen. In Flein liegen die Temperaturen gerade bei 8 Grad, in Leingarten sind es 7 Grad und in Möckmühl werden 6 Grad gemessen. Bis heute Nacht geht's bei uns weiter mit überwiegend klarem Himmel, dabei sinken die Werte nur langsam ab. Morgen startet der Tag freundlich, später mischen sich ein paar Wolken dazu und die Temperaturen steigen deutlich an.
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4: Achtung auf der A8 Stuttgart Richtung München und auch in der Gegenrichtung zwischen Kirchheim-Tech-Ost und Eichelberg. Da sind Personen auf dem rechten Fahrstreifen und auf dem Standstreifen unterwegs. Außerdem Achtung auf der A7 Ulm Richtung Würzburg und in der Gegenrichtung in Höhe Gienen-Herbrechtingen. Da laufen Schafe auf der Fahrbahn. 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
3: Ich bin Gisa Weber. Aus einem Vierkampf ist mittlerweile ein Duell geworden. Und heute entscheidet sich, wen Deutschland ins Rennen um Olympia schickt. Als Favorit gilt knapp die Bewerbung aus München gegen den Verbund Köln-Rhein-Ruhr. Es geht um die Olympischen und Paralympischen Sommerspiele 2036, 40 oder 44. Der Tankrabatt kommt zurück. Bundestag und Bundesrat haben grünes Licht gegeben. Von Anfang Oktober bis Ende Dezember sollen die Spritpreise um 17 Cent je Liter gesenkt werden. Wirtschaftsexperten und Sozialverbände kritisieren den Tankrabatt als zu teuer und wenig zielgenau. Die SPD droht offenbar mit einer Blockade der geplanten Pflegereform. Vor dem Kabinettsbeschluss am Mittwoch will sie weiter verhandeln, berichtet das ARD-Hauptstadtstudio. Denn die Partei lehnt Leistungskürzungen ab und fordert einen Deckel für die Eigenanteile von Pflegebedürftigen. Manchester City hat im großen Stil gegen die Finanzregeln der Premier League verstoßen. Ein unabhängiges Gremium hat den Club laut Medien in fast allen der über 100 Anklagepunkte schuldig gesprochen. Jetzt drohen Punkteabzug, Titelaberkennung oder sogar Ligarauswurf. City beteuert seine Unschuld und wird wohl Einspruch einlegen.
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4: Aktuell gibt's bei uns meist klarem Himmel und trockene Bedingungen. In Flein liegen die Temperaturen gerade bei 8 Grad, in Leingarten sind es 7 Grad und in Möckmühl werden 6 Grad gemessen. Bis heute Nacht geht's bei uns weiter mit überwiegend klarem Himmel, dabei sinken die Werte nur langsam ab. Morgen startet der Tag freundlich, später mischen sich ein paar Wolken dazu und die Temperaturen steigen deutlich an.
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5: A8 Stuttgart Richtung München und zurück zwischen Kirchheim-Tech Ost und Eichelberg. Achtung, dort sind Personen auf dem rechten Fahrstreifen und auf dem Standstreifen. 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
2: Ich bin Gisa Weber. Aus einem Vierkampf ist mittlerweile ein Duell geworden. Und heute entscheidet sich, wen Deutschland ins Rennen um Olympia schickt. Als Favorit gilt knapp die Bewerbung aus München gegen den Verbund Köln-Rhein-Ruhr. Es geht um die Olympischen und Paralympischen Sommerspiele 2036, 40 oder 44. Der Tankrabatt kommt zurück. Bundestag und Bundesrat haben grünes Licht gegeben. Von Anfang Oktober bis Ende Dezember sollen die Spritpreise um 17 Cent je Liter gesenkt werden. Wirtschaftsexperten und Sozialverbände kritisieren den Tankrabatt als zu teuer und wenig zielgenau. Die SPD droht offenbar mit einer Blockade der geplanten Pflegereform. Vor dem Kabinettsbeschluss am Mittwoch will sie weiter verhandeln, berichtet das ARD-Hauptstadtstudio. Denn die Partei lehnt Leistungskürzungen ab und fordert einen Deckel für die Eigenanteile von Pflegebedürftigen. Manchester City hat im großen Stil gegen die Finanzregeln der Premier League verstoßen. Ein unabhängiges Gremium hat den Club laut Medien in fast allen der über 100 Anklagepunkte schuldig gesprochen. Jetzt drohen Punkteabzug, Titelaberkennung oder sogar Ligarauswurf. City beteuert seine Unschuld und wird wohl Einspruch einlegen.
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3: Aktuell gibt's bei uns meist klarem Himmel und trockene Bedingungen. In Flein liegen die Temperaturen gerade bei 8 Grad, in Leingarten sind es 7 Grad und in Möckmühl werden 6 Grad gemessen. Bis heute Nacht geht's bei uns weiter mit überwiegend klarem Himmel, dabei sinken die Werte nur langsam ab. Morgen startet der Tag freundlich, später mischen sich ein paar Wolken dazu und die Temperaturen steigen deutlich an.
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4: Derzeit keine Meldungen, weiterhin eine gute Fahrt.
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5: Ich bin Gisa Weber. Aus einem Vierkampf ist mittlerweile ein Duell geworden. Und heute entscheidet sich, wen Deutschland ins Rennen um Olympia schickt. Als Favorit gilt knapp die Bewerbung aus München gegen den Verbund Köln-Rhein-Ruhr. Es geht um die Olympischen und Paralympischen Sommerspiele 2036, 40 oder 44. Der Tankrabatt kommt zurück. Bundestag und Bundesrat haben grünes Licht gegeben. Von Anfang Oktober bis Ende Dezember sollen die Spritpreise um 17 Cent je Liter gesenkt werden. Wirtschaftsexperten und Sozialverbände kritisieren den Tankrabatt als zu teuer und wenig zielgenau. Die SPD droht offenbar mit einer Blockade der geplanten Pflegereform. Vor dem Kabinettsbeschluss am Mittwoch will sie weiter verhandeln, berichtet das ARD-Hauptstadtstudio. Denn die Partei lehnt Leistungskürzungen ab und fordert einen Deckel für die Eigenanteile von Pflegebedürftigen. Manchester City hat im großen Stil gegen die Finanzregeln der Premier League verstoßen. Ein unabhängiges Gremium hat den Club laut Medien in fast allen der über 100 Anklagepunkte schuldig gesprochen. Jetzt drohen Punkteabzug, Titelaberkennung oder sogar Ligarauswurf. City beteuert seine Unschuld und wird wohl Einspruch einlegen.
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6: Aktuell gibt's bei uns meist klarem Himmel und trockene Bedingungen. In Flein liegen die Temperaturen gerade bei 8 Grad, in Leingarten sind es 7 Grad und in Möckmühl werden 6 Grad gemessen. Bis heute Nacht geht's bei uns weiter mit überwiegend klarem Himmel, dabei sinken die Werte nur langsam ab. Morgen startet der Tag freundlich, später mischen sich ein paar Wolken dazu und die Temperaturen steigen deutlich an.
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8: Derzeit keine Meldungen, weiterhin eine gute Fahrt.
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9: Ich bin André Glatzel. Aus einem Vierkampf ist ein Duell geworden und heute entscheidet sich, wen Deutschland ins Rennen um Olympia schickt. München und die Region Köln-Rhein-Ruhr sind noch im Rennen. Als leichter Favorit gilt München. Berlin hatte die Bewerbung diese Woche zurückgezogen. Der Deutsche Gewerkschaftsbund will heute bundesweit ein Zeichen setzen. Bei einem Aktionstag soll gegen die von der Regierung geplanten Sozialreformen demonstriert werden. In 15 Großstädten sind Kundgebungen geplant, von Hamburg über Leipzig bis nach Stuttgart. Die Linke will als Berliner Wahlsieger mit der SPD und den Grünen in Sondierungsgespräche gehen. Das wurde bei einem Sonderparteitag beschlossen. Erschwert wird die bevorstehende Regierungsbildung aber durch Antisemitismusvorwürfe und die Kritik an den Enteignungsplänen der Linken. Deutschland bekommt bei der UN-Vollversammlung in New York heute die große Bühne. Am Nachmittag spricht Bundesaußenminister Wadefuhl bei der Generaldebatte. Er vertritt den Kanzler, der nach den Landtagswahlen und dem innenpolitischen Druck hier geblieben war. Manchester City hat im großen Stil gegen die Finanzregeln der Premier League verstoßen. Ein unabhängiges Gremium hat den Club laut Medienberichten in fast allen der über 100 Anklagepunkten schuldig gesprochen. Jetzt drohen Punktabzug, Titelaberkennung oder sogar Rauswurf aus der Liga.
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10: Aktuell gibt's bei uns klaren Himmel und frische Luft. In Ötheim liegen die Temperaturen gerade bei 5 Grad, in Kirchardt sind es 5 Grad und in Neckarsulm 5 Grad. Bis heute Nacht sinken die Werte bei uns auf etwa 5 bis 9 Grad ab. Dazu bleibt es meist trocken und teils klar. Morgen geht's dann mit viel Sonne und deutlich wärmer weiter, bei Höchstwerten um die 28 Grad.
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12: A6 Heilbronn Richtung Nürnberg in Höhe Kirchberg. Achtung, dort steht eine ungesicherte Unfallstelle auf dem Standstreifen. 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
9: Ich bin André Glatzel. Aus einem Vierkampf ist ein Duell geworden und heute entscheidet sich, wen Deutschland ins Rennen um Olympia schickt. München und die Region Köln-Rhein-Ruhr sind noch im Rennen. Als leichter Favorit gilt München. Berlin hatte die Bewerbung diese Woche zurückgezogen. Der Deutsche Gewerkschaftsbund will heute bundesweit ein Zeichen setzen. Bei einem Aktionstag soll gegen die von der Regierung geplanten Sozialreformen demonstriert werden. In 15 Großstädten sind Kundgebungen geplant, von Hamburg über Leipzig bis nach Stuttgart. Die Linke will als Berliner Wahlsieger mit der SPD und den Grünen in Sondierungsgespräche gehen. Das wurde bei einem Sonderparteitag beschlossen. Erschwert wird die bevorstehende Regierungsbildung aber durch Antisemitismusvorwürfe und die Kritik an den Enteignungsplänen der Linken. Deutschland bekommt bei der UN-Vollversammlung in New York heute die große Bühne. Am Nachmittag spricht Bundesaußenminister Wadefuhl bei der Generaldebatte. Er vertritt den Kanzler, der nach den Landtagswahlen und dem innenpolitischen Druck hier geblieben war. Manchester City hat im großen Stil gegen die Finanzregeln der Premier League verstoßen. Ein unabhängiges Gremium hat den Club laut Medienberichten in fast allen der über 100 Anklagepunkten schuldig gesprochen. Jetzt drohen Punktabzug, Titelaberkennung oder sogar Rauswurf aus der Liga.
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10: Aktuell gibt's bei uns klaren Himmel und frische Luft. In Ötheim liegen die Temperaturen gerade bei 5 Grad, in Kirchardt sind es 5 Grad und in Neckarsulm 5 Grad. Bis heute Nacht sinken die Werte bei uns auf etwa 5 bis 9 Grad ab. Dazu bleibt es meist trocken und teils klar. Morgen geht's dann mit viel Sonne und deutlich wärmer weiter, bei Höchstwerten um die 28 Grad.
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12: Auf der A6 Heilbronn Richtung Nürnberg gibt's zwischen der Kochertalbrücke und Ilshofen-Wolpertshausen eine Unfallaufnahme auf dem rechten Fahrstreifen. Im Baustellenbereich müsst ihr da mit stockendem Verkehr rechnen. Vorsicht auf der A6 Heilbronn Richtung Nürnberg in Höhe Kirchberg. Da steht eine ungesicherte Unfallstelle auf dem Standstreifen. Und auf der A3 Frankfurt Richtung Würzburg im Bereich der Anschlussstelle Wertheim-Lenkfurt steht ein defektes Fahrzeug. Noch mehr Verkehr ausführlich zum Nachlesen findet ihr auf radioton.de und in unserer App.
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14: Ich bin André Glatzel. Wen schickt Deutschland ins Rennen um Olympia? Das entscheiden heute die Mitglieder des Deutschen Olympischen Sportbundes. München und die Region Köln-Rhein-Ruhr stehen noch zur Wahl. Berlin ist ausgestiegen, in Hamburg hatten die Bürger gegen eine Bewerbung gestimmt. Die SPD droht offenbar mit einer Blockade der geplanten Pflegereform. Vor dem Kabinettsbeschluss am Mittwoch will sie weiter verhandeln, berichtet das ARD-Hauptstadtstudio. Denn die Partei lehnt Leistungskürzungen ab und fordert einen Deckel für die Eigenanteile von Pflegebedürftigen. Wer regiert künftig Berlin? Die Linke will als stärkste Kraft mit den Grünen und der SPD sprechen. Das wurde jetzt auf einem Sonderparteitag beschlossen. Ein Knackpunkt für mögliche Koalitionspartner dürfte auch der Umgang mit den Antisemitismusvorwürfen sein. Die Ukraine kann künftig Patriot-Raketen selbst herstellen. Laut Präsident Zelensky haben die USA grünes Licht gegeben. Der Aufbau der Produktion soll dementsprechend rund 1,5 Jahre dauern. Der Ukraine fehlen die Raketen vor allem zur Abwehr russischer Angriffe. Dem Serienmeister der letzten Jahre drohen in der Premier League harte Strafen. Manchester City ist laut Medien wegen Verstößen gegen die Finanzregeln der Liga in fast allen der über 100 Anklagepunkte schuldig gesprochen worden. Im schlimmsten Fall gibt es Punktabzug oder sogar den Zwangsabstieg.
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15: Aktuell gibt's bei uns klaren Himmel und frische Luft. In Ötheim liegen die Temperaturen gerade bei 5 Grad, in Kirchardt sind es 5 Grad und in Neckarsulm 5 Grad. Bis heute Nacht sinken die Werte bei uns auf etwa 5 bis 9 Grad ab. Dazu bleibt es meist trocken und teils klar. Morgen geht's dann mit viel Sonne und deutlich wärmer weiter, bei Höchstwerten um die 28 Grad.
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16: Auf der A3 Frankfurt Richtung Würzburg gibt's im Bereich Wertheim-Lengfurt ein defektes Fahrzeug. Vorsicht dort! Auf der A6 Heilbronn Richtung Nürnberg ist zwischen der Kochertalbrücke und Ilshofen-Wolpertshausen die rechte Spur wegen einer Unfallaufnahme blockiert. Der Unfall war im Baustellenbereich. Noch mehr Verkehr, ausführlich zum Nachlesen, findet ihr auf radioton.de und in unserer App.
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17: Ich bin André Glatzel. Wen schickt Deutschland ins Rennen um Olympia? Das entscheiden heute die Mitglieder des Deutschen Olympischen Sportbundes. München und die Region Köln-Rhein-Ruhr stehen noch zur Wahl. Berlin ist ausgestiegen, in Hamburg hatten die Bürger gegen eine Bewerbung gestimmt. Die SPD droht offenbar mit einer Blockade der geplanten Pflegereform. Vor dem Kabinettsbeschluss am Mittwoch will sie weiter verhandeln, berichtet das ARD-Hauptstadtstudio. Denn die Partei lehnt Leistungskürzungen ab und fordert einen Deckel für die Eigenanteile von Pflegebedürftigen. Wer regiert künftig Berlin? Die Linke will als stärkste Kraft mit den Grünen und der SPD sprechen. Das wurde jetzt auf einem Sonderparteitag beschlossen. Ein Knackpunkt für mögliche Koalitionspartner dürfte auch der Umgang mit den Antisemitismusvorwürfen sein. Die Ukraine kann künftig Patriot-Raketen selbst herstellen. Laut Präsident Zelensky haben die USA grünes Licht gegeben. Der Aufbau der Produktion soll dementsprechend rund 1,5 Jahre dauern. Der Ukraine fehlen die Raketen vor allem zur Abwehr russischer Angriffe. Dem Serienmeister der letzten Jahre drohen in der Premier League harte Strafen. Manchester City ist laut Medien wegen Verstößen gegen die Finanzregeln der Liga in fast allen der über 100 Anklagepunkte schuldig gesprochen worden. Im schlimmsten Fall gibt es Punktabzug oder sogar den Zwangsabstieg.
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18: Aktuell gibt's bei uns klaren Himmel und frische Luft. In Ötheim liegen die Temperaturen gerade bei 5 Grad, in Kirchardt sind es 5 Grad und in Neckarsulm 5 Grad. Bis heute Nacht sinken die Werte bei uns auf etwa 5 bis 9 Grad ab. Dazu bleibt es meist trocken und teils klar. Morgen geht's dann mit viel Sonne und deutlich wärmer weiter, bei Höchstwerten um die 28 Grad.
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6: A6 Heilbronn Richtung Nürnberg zwischen Schwäbisch Hall und Ilzhofen-Wolpertshausen. Achtung, da steht ein defektes Fahrzeug. 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
13: Ich bin André Glatzel. Mit einem bundesweiten Aktionstag will der Deutsche Gewerkschaftsbund heute gegen Sozialkürzungen mobil machen. In 15 Großstädten gibt es Demos. Die Gewerkschaften stellen sich gegen die Reformen der Bundesregierung und fordern eine nachhaltige Wachstumsagenda. Heute entscheidet sich, wen Deutschland ins Rennen um Olympia schickt. München und die Region Köln-Rhein-Ruhr sind noch im Rennen. Als leichter Favorit gilt München. Berlin hatte die Bewerbung diese Woche zurückgezogen. Es geht um die Olympischen Sommerspiele 2036, 40 oder 44. Die Linke will als Berliner Wahlsieger mit den Grünen und der SPD in Sondierungsgespräche einsteigen. Das wurde bei einem Sonderparteitag beschlossen. Die Gespräche dürften aber alles andere als einfach werden, unter anderem wegen der Antisemitismusvorwürfe und der Enteignungspläne der Linken. Bei seinem Frankreich-Besuch feiert Papst Leo heute eine riesige Messe in Paris. Etwa 600.000 Teilnehmer werden erwartet. Sie werden sich vom Place de la Concorde über die gesamte Länge des Prachtboulevards Champs-Élysées über den Triumphbogen hinaus verteilen. In der Formel 1 steht heute der große Preis von Aserbaidschan an. In Baku startet George Russell von der Pole Position ins Rennen. Sein Mercedes-Teamkollege, WM-Spitzenreiter Kimi Antonelli, landete im Qualifying nur auf Platz 16.
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14: Aktuell gibt's bei uns klaren Himmel, dazu ist's am Morgen noch frisch. In Güglingen liegen die Temperaturen gerade bei 5 Grad, in Heilbronn sind's 4 Grad und in Osterburken gibt's 5 Grad. Im Tagesverlauf zieht die Temperatur deutlich an. Später heute Nacht sinken die Werte bei uns wieder auf etwa 10 bis 16 Grad ab. Morgen geht's mit mehr Wärme weiter. Dazu bleibt der Himmel wechselhaft mit viel Sonne und einzelnen Wolken.
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15: A7 Würzburg Richtung Ulm, zwischen Brenztalbrücke und Giengen-Herbrechtingen. Achtung, da steht ein defekter PKW auf dem Standstreifen. Und auf der A3 Frankfurt Richtung Würzburg gibt's im Bereich Wertheim-Lenkfurt ein defektes Fahrzeug. Noch mehr Verkehr? Ausführlich zum Nachlesen findet ihr auf radioton.de und in unserer App.
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2: Es ist wieder Samstag. Einen wunderschönen guten Morgen. Hier ist eure Wetterfrau Madeline Villas aus der Radio Ton Morning Show. Und ich freue mich riesig, dass wir wieder gemeinsam bis 12 Uhr in den Samstag starten. Und auch heute habe ich natürlich wieder einiges für euch mit dabei. Wir schauen zurück, was war diese Woche eigentlich in unserer Tonregion so los. Unter anderem schauen wir auf unseren Wiesn-Vasentag bei Radio Ton. Und natürlich gibt es wieder jede Menge Veranstaltungstipps für euer Wochenende. Da geht es zum Beispiel um die Römertage in Aalen auf der Ostalb, verschiedene Herbst- und Volksfeste in unserer Tonregion. Und morgen sehen wir uns vielleicht sogar persönlich bei unserer Radioton-Kinderdisco in Bad Wimpfen. Ich würde mich sehr freuen, wenn wir uns das sehen. Ja, und um 9.45 Uhr gibt es natürlich auch wieder die Radioton-Special-Version von meinem Gute-Laune-Wettersong. Heute wird mein Tag und später schauen wir auch noch ein bisschen Richtung Fußball. Also wir haben ganz viel auf dem Plan. Das Wetter macht ja auch richtig gut mit. Die Sonnenstrahlen, ach, die sind einfach so schön. Dieses spätsommerliche Wetter, besser kann es ja an diesem Samstag eigentlich gar nicht sein, oder nicht? Ja, also dann starten wir mal gemeinsam gut in den Samstagvormittag. Ich freue mich sehr, dass ihr eingeschaltet habt hier bei Radio Ton.

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18: Aktuell gibt's bei uns klaren Himmel, dazu ist's am Morgen noch frisch. In Güglingen liegen die Temperaturen gerade bei 5 Grad, in Heilbronn sind's 4 Grad und in Osterburken gibt's 5 Grad. Im Tagesverlauf zieht die Temperatur deutlich an. Später heute Nacht sinken die Werte bei uns wieder auf etwa 10 bis 16 Grad ab. Morgen geht's mit mehr Wärme weiter. Dazu bleibt der Himmel wechselhaft mit viel Sonne und einzelnen Wolken.
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20: Auf der A3 Frankfurt Richtung Würzburg müsst ihr im Bereich Wertheim-Lengfurt mit einem defekten Fahrzeug rechnen. Noch mehr Verkehr, ausführlich zum Nachlesen, findet ihr auf radioton.de und in unserer App.
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Guten Morgen, hier ist eure Wetterfrau Madeline Villers aus der Radiotun Morning Show. Und falls ihr für dieses wunderschöne Spätsommerwochenende noch eine besondere Idee sucht, dann schaut doch mal bei den Römertagen in Aalen auf der Ostalb vorbei. Heute Morgen könnt ihr rund ums Limes-Museum richtig in die Vergangenheit eintauchen. Mit dabei sind unter anderem Reitervorführungen, Gladiatorenshows, römisches Handwerk und verschiedene Mitmachaktionen. Also gerade auch für Familien ist es bestimmt richtig spannend, zumindest stelle ich mir das sehr spannend vor. Und bei diesem schönen Wetter macht doch so ein Ausflug gleich doppelt so viel Spaß, oder nicht? Ja, also ich finde schon. Also vielleicht ist das ja genau die passende Idee für euer Wochenende. Ich wünsche euch auf jeden Fall ganz viel Spaß, egal was ihr vorhabt. Genießt weiterhin diesen schönen Samstagvormittag. Schön, dass ihr eingeschaltet habt, hier bei Radio Ton.

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18: Ich bin André Glatzel. Der Deutsche Gewerkschaftsbund will heute bundesweit Zeichen setzen. Bei einem Aktionstag soll gegen die von der Regierung geplanten Sozialreformen demonstriert werden. In 15 Großstädten sind Kundgebungen geplant, von Hamburg über Berlin und Leipzig bis nach Stuttgart. Wen schickt Deutschland ins Rennen um Olympia? Das entscheiden heute die Mitglieder des Deutschen Olympischen Sportbundes. München und die Region Köln-Rhein-Ruhr stehen noch zur Wahl. Berlin ist ausgestiegen, in Hamburg hatten die Bürger gegen eine Bewerbung gestimmt. Der Tankrabatt muss vollständig bei den Bürgern ankommen. Das fordert der ADAC mit Blick auf die Steuersenkung ab Oktober. Neben den Konzernen sieht der ADAC vor allem die Kartellbehörden in der Pflicht. Alles in allem hält er den Tankrabatt im Moment aber für die beste Lösung. Schon wieder hat sich eine KI selbstständig gemacht. Diesmal sind auch Nutzer direkt betroffen. Laut OpenAI haben KI-Agenten mehr als 50 Bilder von ChatGPT-Usern veröffentlicht. Die Daten wurden mittlerweile wieder gelöscht. Außerdem sollen KI-Agenten auf Daten von US-Behörden zugegriffen haben. Deutschland bekommt bei der UN-Vollversammlung in New York heute die große Bühne. Am Nachmittag spricht Bundesaußenminister Wadefuhl bei der Generaldebatte. Er vertritt den Kanzler, der nach den Landtagswahlen und dem innenpolitischen Druck hier geblieben war.
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19: Aktuell gibt es bei uns klaren Himmel, dazu ist es am Morgen noch frisch. In Güglingen liegen die Temperaturen gerade bei 5 Grad, in Heilbronn sind es 4 Grad und in Osterburken gibt es 5 Grad. Im Tagesverlauf zieht die Temperatur deutlich an. Später heute Nacht sinken die Werte bei uns wieder auf etwa 10 bis 16 Grad ab. Morgen geht's mit mehr Wärme weiter. Dazu bleibt der Himmel wechselhaft mit viel Sonne und einzelnen Wolken.
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21: Derzeit keine Meldungen. Weiterhin eine gute Fahrt.
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0: Guten Morgen, hier ist eure Wetterfrau Madeline Villas aus der Radiotour Morning Show. Und Samstagvormittags schauen wir ja immer so ein bisschen zurück, was diese Woche in der Tonregion so los war. Und gestern, ja, da hieß es bei uns nämlich, Ortsapft ist, wuhu! Ja, die Wiesn in München läuft schon. Gestern ist auch der Cannstatter Wasen gestartet. Und passend dazu haben wir bei Radioton unseren Wiesn-Wasentag gefeiert. Natürlich stilgerecht in Tracht mit Weißwurst, Frühstück, Bier, passender Musik und allem, was ja ebenso dazugehört. Und auf unserer Radioton Instagram-Seite und Facebook-Seite gibt es übrigens auch noch ein Video, also ziemlich unterhaltsam. Also schaut da gern mal rein. Und in der Morningshow bei Caro und der Megis gab es passend dazu noch einen kleinen Wiesn-Wasen-Wortketten-Wettbewerb. Und ich würde vorschlagen, da hören wir jetzt mal ganz kurz rein.
1: Das müssen alles Worte sein, die mit einem Oktoberfest zu tun haben.
2: Okay.
1: Soweit klar? Du darfst auch das erste Wort in den Raum werfen.
2: Das heißt aber, sobald jemand nicht mehr weiter weiß, ist vorbei für den.
1: Genau.
2: Bierzelt.
1: Theke.
2: Eis am Süßwarenstand.
1: S. Schaumkrone.
2: Eichstritz.
1: Oh, gut, ja, der war gut, der war gut. Hahaha. Gut. Also gut.
2: Thomas. Ist dein Thomas? Nee,
1: Drei.
2: Das ist so viel Druck.
1: Zwei. Eins.
2: Ach, weißt du was? Nee, mir fällt nichts mehr ein.
1: So, das hat man doch gerne.
0: Ja, irgendwann fällt einem einfach nichts mehr ein, aber ich finde, Caro und Megis haben sie richtig gut geschlagen. Ich wünsche euch weiterhin einen wunderschönen Samstagvormittag und ein richtig schönes Spätsommerwochenende. Die Sonnenstrahlen sind einfach so schön. Ja, schön, dass ihr eingeschaltet habt hier bei Radio Thun.

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17: Aktuell gibt's bei uns klaren Himmel, dazu ist's am Morgen noch frisch. In Güglingen liegen die Temperaturen gerade bei 5 Grad, in Heilbronn sind's 4 Grad und in Osterburken gibt's 5 Grad. Im Tagesverlauf zieht die Temperatur deutlich an. Später heute Nacht sinken die Werte bei uns wieder auf etwa 10 bis 16 Grad ab. Morgen geht's mit mehr Wärme weiter. Dazu bleibt der Himmel wechselhaft mit viel Sonne und einzelnen Wolken.
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20: Derzeit keine Meldungen, weiterhin eine gute Fahrt.
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0: Einen schönen guten Morgen, hier ist eure Wetterfrau Madeline Villers aus der Radioton Morning Show. Und mittlerweile gehört es ja schon so ein bisschen zum Samstagvormittag dazu. 9.45 Uhr heißt gute Laune Wettersongzeit.
1: Yeah! Yay!
0: Und heute passt das Wetter ja wirklich perfekt dazu. Strahlend blauer Himmel mit vielen Sonnenstrahlen zum Genießen. Einfach richtig schönes Spätsommerwetter. Ich hoffe, ihr habt alle etwas Schönes geplant. Ansonsten habe ich während der Sendung noch ein paar Veranstaltungstipps. Spontan ist ja auch manchmal richtig gut, oder nicht? Ja, wer weiß. Ja, und passend zu diesem herrlichen Spätsommerwetter habe ich für euch jetzt den Gute-Laune-Wettersong. Heute wird mein Tag in der Radioton-Special-Version. Also so ein kleines bisschen lauter drehen, die Sonne genießen und den Gute-Laune-Modus einschalten. Ganz viel Spaß!
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18: Ich bin André Glatzel. Heute entscheidet sich, wen Deutschland ins Rennen um Olympia schickt. München und die Region Köln-Rhein-Ruhr sind noch im Rennen. Als leichter Favorit gilt München. Berlin hatte die Bewerbung diese Woche zurückgezogen. Es geht um die Olympischen Sommerspiele 2036, 40 oder 44. Die SPD droht offenbar mit einer Blockade der geplanten Pflegereform. Vor dem Kabinettsbeschluss am Mittwoch will sie weiter verhandeln, berichtet das ARD-Hauptstadtstudio. Denn die Partei lehnt Leistungskürzungen ab und fordert einen Deckel für die Eigenanteile von Pflegebedürftigen. Mit einem bundesweiten Aktionstag will der Deutsche Gewerkschaftsbund heute gegen die Sozialreform mobil machen. In 15 Großstädten gibt es Demos, von Hamburg über Berlin und Leipzig bis nach Stuttgart. Der DGB ist gegen Sparmaßnahmen und fordert eine nachhaltige Wachstumsagenda. Die Ukraine kann künftig Patriot-Raketen selbst herstellen. Laut Präsident Zelensky haben die USA grünes Licht gegeben. Der Aufbau der Produktion soll dementsprechend rund 1,5 Jahre dauern. Der Ukraine fehlen die Raketen vor allem zur Abwehr russischer Angriffe. In der Formel 1 steht heute der große Preis von Aserbaidschan an. In Baku startet George Russell von der Pole Position ins Rennen. Sein Mercedes-Teamkollege, WM-Spitzenreiter Kimi Antonelli, landete im Qualifying nur auf Platz 16.
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13: Aktuell gibt's bei uns klaren Himmel und ruhige Bedingungen. In Hartheim liegen die Temperaturen gerade bei 11 Grad, in Gundelsheim sind es 11 Grad und in Obersulm werden 12 Grad gemessen. Tagsüber setzt sich meist freundlicheres Wetter durch, dabei ziehen später auch mehr Wolken durch. Heute Nacht sinken die Werte bei uns auf etwa 7 bis 11 Grad ab. Morgen geht's wieder mit mehr Wolken weiter, dazu steigt das Temperaturniveau deutlich an.
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19: Achtung, auf der A6 Heilbronn Richtung Nürnberg zwischen Kreuz Weinsberg und Bretzfeld liegt ein Kennzeichen auf der Fahrbahn. Noch mehr Verkehr ausführlich zum Nachlesen findet ihr auf radioton.de und in unserer App.
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0: Samstagvormittag, hier ist eure Wetterfrau Madeline Villas aus der Radioton Morning Show. Und Samstagvormittag schauen wir ja nicht nur zurück, was diese Woche in der Tonregion so los war. Nee, wir schauen ja auch auf Events, die jetzt am Wochenende oder den nächsten Tagen stattfinden. Und in der Hochzeit der Oktoberfeste gibt es ja aktuell einige. Ja, mehr dazu weiß mein Kollege Patrick Berger.
1: Ja, servus Madeline, absolut richtig. Volksfest gibt es unter anderem im Taubertal, die Königshöfer Messe in Lauder Königshofen in den Endzügen heute und morgen. Aktuell kickt da auch schon die Jugend. Gleich um 11 Uhr, da geht es dann richtig los. Messelauf gibt es heute Nachmittag. Blasmusik, Fahrgeschäfte und morgen 21 Uhr großes Abschlussfeuerwerk. Ein besonderes Oktoberfest gibt es im Kreis Schwäbisch Hall in Bühlertan. Da ist nämlich auch Motocross-Rennen am Wochenende. Also auf so Motorrädern geht es da auch rund.
0: Ja, Wahnsinn. Also fahren und feiern vereint. Ja. Auch ein besonderes Konzept. Die Tonregion, ich muss einfach sagen, die liebt man einfach,
1: ja,
0: oder?
1: Ja, also, absolut.
0: Ja, was haben wir denn noch, Patrick?
1: Ja, unter anderem Herbstfest haben wir in Niederstetten. Da ist Morgenfest, Umzug samt Winzertanz. Außerdem ist die Stadt geschmückt mit Wimpeln, wahnsinnig viel los. Und wichtig auch der letzte Tag, der Montag. Der ist nämlich Familientag. Da gibt es auch was ganz Besonderes auf der bunten Kinderwiese, sagt Sandra Neckermann aus dem Rathaus.
2: Wir sind ja Garnisonsstadt. In Niederstetten ist das Transporthubschrauberregiment 30 Tauberfranken stationiert. Und die fliegen uns die Kinderverpflegung ein und dann landet da so ein Hubschrauber, den man ja sonst bei uns in der Gegend immer nur von unten nach ganz oben gucken sieht und das ist einfach auch ein riesiges Highlight.
1: Also keine Sorge, Bundeswehr-Hubschrauber in Niederstetten versorgt am Montag nur die Kids und wichtig für deinen Terminkalender und alle, die dich mal live sehen wollen, natürlich noch Herbstmusikgenuss in Bad Wimpfen.
0: Ja, ganz genau, also am Sonntag von 13.30 Uhr bis 15 Uhr steigt auf der großen Bühne vor dem Rathaus in Bad Wimpfen unsere Radioton-Kinderdisco. Gemeinsam mit DJ Big L gibt es jede Menge gute Laune. Ein Kinderquiz gibt es natürlich auch. Und getanzt wird ebenfalls. Also ein Programm für die ganze Familie. Ich würde mich riesig freuen, wenn ihr vorbeikommt und wir uns mal persönlich kennenlernen. Also startet weiterhin gut ins Wochenende. Und danke dir, Patrick, für deine Veranstaltungstipps.
1: Gerne. Wenn ich ein gratis Lolli bekomme, dann komme ich vielleicht auch vorbei morgen.
0: Ja, mit Sicherheit. Das haben wir mit Sicherheit dabei, Patrick.

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26: Aktuell gibt's bei uns klaren Himmel und ruhige Bedingungen. In Hartheim liegen die Temperaturen gerade bei 11 Grad, in Gundelsheim sind es 11 Grad und in Obersulm werden 12 Grad gemessen. Tagsüber setzt sich meist freundlicheres Wetter durch, dabei ziehen später auch mehr Wolken durch. Heute Nacht sinken die Werte bei uns auf etwa 7 bis 11 Grad ab. Morgen geht's wieder mit mehr Wolken weiter, dazu steigt das Temperaturniveau deutlich an.
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29: A7 Würzburg Richtung Ulm. Zwischen Kitzingen und Marktbreit. Vorsicht, da steht ein defektes Fahrzeug. Auch auf der A81 Heilbronn Richtung Würzburg im Bereich Ahorn müsst ihr wegen eines defekten Fahrzeugs aufpassen. Auf der A8 Stuttgart Richtung München zwischen Eichelberg und Mühlhausen steht ihr auf 2 Kilometern. Ihr braucht mindestens 8 Minuten länger. In Backnang auf der B14 zwischen Backnang Mitte und Backnang West ist dichter Verkehr, da läuft es stockend. Noch mehr Verkehr ausführlich zum Nachlesen findet ihr auf radioton.de und in unserer App.
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2: Ach, ich freue mich ja immer besonders auf Veranstaltungstipps, bei denen ich selbst mit dabei sein darf. Und nächste Woche ist genauso einer. Denn von Donnerstag, 1. Oktober bis Sonntag, 4. Oktober findet auf der Theresienwiese in Heilbronn wieder die Heilbronner Herbstmesse statt. Und da gibt es wirklich wieder einiges zu entdecken. Mehr als 200 Aussteller, verschiedene Erlebniswelten rund um Genuss, Lifestyle, Familie, Gesundheit, Handwerk und Wohnen. Dazu gibt es Mitmachaktionen, leckeres Essen und natürlich jede Menge Bühnenprogramm. Und genau da komme ich ins Spiel, also eure Wetterfrau. Ich werde nämlich die Herbstmesse an allen 4 Tagen auf der großen Radiotonbühne moderieren. Also falls ihr nächste Woche noch nichts vorhabt, kommt doch gerne vorbei, schlendert so ein bisschen über die Messe und sagt mir gerne mal Hallo. Ich würde mich sehr freuen, den einen oder anderen von euch mal persönlich kennenzulernen. Und bis dahin würde ich jetzt mal vorschlagen, genießen wir einfach dieses wunderschöne Spätsommerwochenende. Schön, dass ihr eingeschaltet habt. Hier ist eure Wetterfrau Madeline Villers aus der Radio Tonmorgen.

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21: Ich bin André Glatzel. Wen schickt Deutschland ins Rennen um Olympia? Das entscheiden heute die Mitglieder des Deutschen Olympischen Sportbundes. München und die Region Köln-Rhein-Ruhr stehen noch zur Wahl. Berlin ist ausgestiegen. In Hamburg hatten die Bürger gegen eine Bewerbung gestimmt. Die Ruheständler in Deutschland können sich offenbar auf ein sattes Rentenplus im kommenden Jahr freuen. Experten rechnen in der Bild-Zeitung mit einem Anstieg um 4,7%. Grund dafür sind die vergleichsweise stark gestiegenen Löhne. Wer regiert künftig Berlin? Das ist noch offen. Die Linke will als stärkste Kraft nun in Sondierungsgespräche mit den Grünen und der SPD einsteigen. Das wurde auf einem Sonderparteitag beschlossen. Ein Knackpunkt dürfte für mögliche Koalitionspartner auch der Umgang mit den Antisemitismusvorwürfen sein. Die USA und China wollen eine Art rotes Telefon für KI-Zwischenfälle einrichten. Außerdem haben beide Länder vereinbart, sich stärker über Chancen und Risiken der Technologie auszutauschen. US-Präsident Trump hat aber auch klar gemacht, dass er keine schärferen Regeln für KI-Entwicklung will. Und noch zur Formel 1, da steigt heute der große Preis von Aserbaidschan. Von der Pole Position startet in Baku George Russell im Mercedes. Die Startplätze 2 und 3 sicherten sich Charles Leclerc im Ferrari und Oscar Piastri im McLaren.
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22: Aktuell gibt's bei uns klaren Himmel und ruhige Bedingungen. In Hartheim liegen die Temperaturen gerade bei 11 Grad, in Gundelsheim sind es 11 Grad und in Obersulm werden 12 Grad gemessen. Tagsüber setzt sich meist freundlicheres Wetter durch, dabei ziehen später auch mehr Wolken durch. Heute Nacht sinken die Werte bei uns auf etwa 7 bis 11 Grad ab. Morgen geht's wieder mit mehr Wolken weiter, dazu steigt das Temperaturniveau deutlich an.
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24: Auf der A8 Stuttgart Richtung München zwischen der Anschlussstelle Eichelberg und der Ausfahrt Hohenstadt geht gerade fast nichts mehr. Da steht ihr auf 5 Kilometern und braucht mindestens 10 Minuten länger. In Backnang ist die B14 zwischen Backnang Mitte und Backnang West dicht. Plant dort etwa 8 Minuten mehr ein. Auch auf der B19 bei Geildorf zwischen Geildorf und Geildorf Großaltdorf ist dichter Verkehr. Da braucht ihr mindestens 6 Minuten länger. Und auf der A7 Ulm Richtung Würzburg zwischen Uffenheim-Langensteinach und Gollhofen ist der Standstreifen blockiert. Dort steht ein defekter PKW. Noch mehr Verkehr ausführlich zum Nachlesen findet ihr auf radioton.de und in unserer App.
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schönen Vormittag. Hier ist eure Wetterfrau Madeleine Villas aus der Radio Thun Morning Show. Und normalerweise sprechen wir ja um diese Uhrzeit mit unserem Sportexperten Maxi Schwab über sportliche Veranstaltungen in der Thun-Region und über unseren Medienpartner, den 1. FC Heidenheim. Ja, jetzt ist Länderspielpause. Am Donnerstag war ja die Premiere von Neubundestrainer Jürgen Klopp. Jetzt geht's auch weiter, Schlag auf Schlag. Morgen dann um 20.45 Uhr gegen Griechenland. Die Daumen sind festgedrückt und auch für unsere Heilbronner Falken, denn die spielen morgen um 17.30 Uhr auswärts gegen den SC Riesersee. Also alle Daumen sind festgedrückt. Ich würde sagen, wir starten jetzt erstmal weiterhin gut in diesen Samstagvormittag. Schön, dass ihr eingeschaltet habt. Wir genießen weiterhin diesen Spätsommertag. Und ja, danke, dass ihr hier seid, hier bei Radio Thun.

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15: Aktuell gibt's bei uns klaren Himmel und ruhige Bedingungen. In Hartheim liegen die Temperaturen gerade bei 11 Grad, in Gundelsheim sind es 11 Grad und in Obersulm werden 12 Grad gemessen. Tagsüber setzt sich meist freundlicheres Wetter durch, dabei ziehen später auch mehr Wolken durch. Heute Nacht sinken die Werte bei uns auf etwa 7 bis 11 Grad ab. Morgen geht's wieder mit mehr Wolken weiter, dazu steigt das Temperaturniveau deutlich an.
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17: Auf der A8 Stuttgart Richtung München zwischen der Anschlussstelle Eichelberg und der Ausfahrt Hohenstadt stockt es auf 5 Kilometern. Plant mindestens 10 Minuten mehr ein. Auf der A7 Ulm Richtung Würzburg zwischen Uffenheim-Langensteinach und Gollhofen ist der Standstreifen blockiert. Grund ist ein defekter PKW. Vorsicht auf der A7 Ulm Richtung Würzburg zwischen Rothenburg ob der Tauber und Bad Windsheim. Da steht ein defektes Fahrzeug. Und auch auf der A7 Würzburg Richtung Ulm zwischen Bad Windsheim und Rothenburg ob der Tauber müsst ihr auf ein defektes Fahrzeug achten. Noch mehr Verkehr ausführlich zum Nachlesen findet ihr auf radioton.de und in unserer App.
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0: In ein paar Minuten ist es schon wieder 12 Uhr und damit geht unser gemeinsamer Samstagvormittag leider auch schon wieder zu Ende.
1: Oh.
0: Ja, ich weiß. Jeden Samstag dasselbe Spiel, aber die Zeit mit euch vergeht einfach viel zu schnell. Aber wie heißt es so schön? Nach dem Samstag ist vor dem Samstag. Und nächsten Samstag hören wir uns natürlich wieder von 8 bis 12 Uhr. Ich würde mich riesig freuen, wenn ihr dann wieder mit dabei seid. Heute war ja auch wieder einiges los. Wir haben nochmal auf unseren Wiesn-Wasen-Tag zurückgeschaut. Patrick Berger, mein Kollege aus dem Vormittag, hatte jede Menge Veranstaltungstipps für uns dabei. Und morgen sehen wir uns vielleicht sogar bei unserer Radioton-Kinderdisco in Bad Wimpfen. Ich würde mich riesig freuen, wenn ihr vorbeikommt von 13.30 Uhr bis 15 Uhr. Und ein Fußballquiz hatten wir auch noch dabei. Um 9.45 Uhr gab es auch wieder meinen Gute-Laune-Wettersong. Heute wird mein Tag. Also es war so viel dabei. Ich hoffe, ihr hattet schöne Momente und vielleicht war auch der ein oder andere Tipp für euer Wochenende mit dabei. Genießt jetzt noch das schöne Spätsommerwochenende. Macht euch eine richtig schöne Zeit. Hier ist eure Wetterfrau Madeline Villas aus der Radio Tour Morning Show. Bis nächsten Samstag. Okay.

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17: Ich bin André Glatzel. Heute entscheidet sich, wen Deutschland ins Rennen um Olympia schickt. München und die Region Köln-Rhein-Ruhr sind noch im Rennen. Als leichter Favorit gilt München. Berlin hatte die Bewerbung diese Woche zurückgezogen. Es geht um die Olympischen Sommerspiele 2036, 40 oder 44. Der Deutsche Gewerkschaftsbund will heute bundesweit Zeichen setzen. Bei einem Aktionstag wird gegen die von der Regierung geplanten Sozialreformen demonstriert. In 15 Großstädten gibt es Kundgebungen, von Hamburg über Berlin und Leipzig bis nach Stuttgart. Schon wieder hat sich eine KI selbstständig gemacht. Diesmal sind auch Nutzer direkt betroffen. Laut OpenAI haben KI-Agenten mehr als 50 Bilder von ChatGPT-Usern veröffentlicht. Die Daten wurden mittlerweile wieder gelöscht. Außerdem sollen KI-Agenten auf Daten von US-Behörden zugegriffen haben. TikTok hat in den USA einen Prozess um Social-Media-Sucht mit einem millionenschweren Vergleich abgewendet. Die Videoplattform zahlt 100 Millionen Dollar. Außerdem können Kinder und Jugendliche die App in Zukunft nur noch höchstens 2 Stunden am Tag nutzen. In der Formel 1 steht heute der große Preis von Aserbaidschan an. In Baku startet George Russell von der Pole Position ins Rennen. Sein Mercedes-Teamkollege, WM-Spitzenreiter Kimi Antonelli, landete im Qualifying nur auf Platz 16.
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18: Aktuell gibt's bei uns meist klaren Himmel und trockene Luft. In Bad Friedrichshall liegen die Temperaturen gerade bei 17 Grad. In Moosbach sind es 19 Grad und in Untergruppenbach 18 Grad. Bis zum Abend ziehen mehr Wolken durch, dabei bleibt's trocken und in der Nacht sinken die Werte auf etwa 12 Grad ab. Morgen geht's bei uns mit mehr Sonne und etwas wärmeren Werten weiter.
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19: A6 Heilbronn Richtung Mannheim zwischen Bad Rappenau und Sinsheim-Steinsfurt. Achtung, dort steht ein defektes Fahrzeug. Auch auf der A7 Ulm Richtung Würzburg zwischen Dinkelsbühl-Fichtenau und Feuchtwangen-West müsst ihr wegen eines defekten Fahrzeugs aufpassen. Auf der A8 Stuttgart Richtung München zwischen der Anschlussstelle Eichelberg und Hohenstadt steht ihr auf 4 Kilometern Stau. Plant hier etwa 12 Minuten mehr ein. In Backnang auf der B14 zwischen Backnang-Mitte und Backnang-West läuft es dicht. Ihr braucht dort ungefähr 7 Minuten länger. Noch mehr Verkehr ausführlich zum Nachlesen findet ihr auf radioton.de und in unserer App.
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19: Aktuell gibt's bei uns meist klaren Himmel und trockene Luft. In Bad Friedrichshall liegen die Temperaturen gerade bei 17 Grad, in Moosbach sind es 19 Grad und in Untergruppenbach 18 Grad. Bis zum Abend ziehen mehr Wolken durch, dabei bleibt's trocken und in der Nacht sinken die Werte auf etwa 12 Grad ab. Morgen geht's bei uns mit mehr Sonne und etwas wärmeren Werten weiter.
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21: Vorsicht auf der A81 Heilbronn Richtung Stuttgart zwischen Pleidelsheim und Ludwigsburg Nord. Da liegen Spanngurte auf dem rechten Fahrstreifen. Vorsicht auch auf der A8 München Richtung Stuttgart zwischen Ulm West und Merklingen. Da steht ein defektes Fahrzeug. Auf der A8 Stuttgart Richtung München zwischen der Anschlussstelle Eichelberg und Hohenstadt habt ihr 4 Kilometer stockenden Verkehr. Plant etwa 7 Minuten mehr ein. Und auf der B14 in Backnang zwischen Backnang Mitte und Backnang West ist dichter Verkehr. Ihr braucht etwa 6 Minuten länger. Noch mehr Verkehr ausführlich zum Nachlesen findet ihr auf radioton.de und in unserer App.
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16: Ich bin André Glatzel. Wen schickt Deutschland ins Rennen um Olympia? Das entscheiden heute die Mitglieder des Deutschen Olympischen Sportbundes. München und die Region Köln-Rhein-Ruhr stehen noch zur Wahl. Berlin ist ausgestiegen, in Hamburg hatten die Bürger gegen eine Bewerbung gestimmt. Die SPD droht offenbar mit einer Blockade der geplanten Pflegereform. Vor dem Kabinettsbeschluss am Mittwoch will sie weiter verhandeln, berichtet das ARD-Hauptstadtstudio. Denn die Partei lehnt Leistungskürzungen ab und fordert einen Deckel für die Eigenanteile von Pflegebedürftigen. Der Tankrabatt muss vollständig bei den Bürgern ankommen. Das fordert der ADAC mit Blick auf die Steuersenkung ab Oktober. Neben den Konzernen sieht der ADAC vor allem die Kartellbehörden in der Pflicht. Alles in allem hält er den Tankrabatt im Moment aber für die beste Lösung. Die USA und China wollen eine Art rotes Telefon für KI-Zwischenfälle einrichten. Außerdem haben beide Länder vereinbart, sich stärker über Chancen und Risiken der Technologie auszutauschen. US-Präsident Trump hat aber auch klar gemacht, dass er keine schärferen Regeln für KI-Entwicklung will. Deutschland bekommt bei der UN-Vollversammlung in New York heute die große Bühne. Am Nachmittag spricht Bundesaußenminister Wadefuhl bei der Generaldebatte. Er vertritt den Kanzler, der nach den Landtagswahlen und dem innenpolitischen Druck hier geblieben war.
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4: Aktuell gibt es bei uns meist klaren Himmel und trockene Luft. In Bad Friedrichshall liegen die Temperaturen gerade bei 17 Grad, in Moosbach sind es 19 Grad und in Untergruppenbach 18 Grad. Bis zum Abend ziehen mehr Wolken durch, dabei bleibt es trocken und in der Nacht sinken die Werte auf etwa 12 Grad ab. Morgen geht es bei uns mit mehr Sonne und etwas wärmeren Werten weiter.
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17: Vorsicht auf der B19 Heidenheimer Straße von Gingen an der Brenz Richtung Ahlen. Zwischen Königsbronn und Ahlen-Oberkochen Süd liegen Gegenstände auf der Fahrbahn. Auf der A8 Stuttgart Richtung München zwischen Mühlhausen und der Ausfahrt Hohenstadt steht ein defektes Fahrzeug. Und noch die Staus? Auf der A8 Stuttgart Richtung München zwischen der Anschlussstelle Eichelberg und der Ausfahrt Hohenstadt stehen 3 Kilometer, ihr braucht 7 Minuten länger. In der Gegenrichtung, also auf der A8 München Richtung Stuttgart, zwischen der Anschlussstelle Märklingen und der Anschlussstelle Mühlhausen läuft es stockend. Noch mehr Verkehr, ausführlich zum Nachlesen, findet ihr auf radioton.de und in unserer App.
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18: Wusstet ihr schon? Jupiter ist der größte Planet unseres Sonnensystems. Der Äquatorradius des Jupiters beträgt knapp 70.000 Kilometer.
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19: Aktuell gibt es bei uns meist klaren Himmel und trockene Luft. In Bad Friedrichshall liegen die Temperaturen gerade bei 17 Grad, in Moosbach sind es 19 Grad und in Untergruppenbach 18 Grad. Bis zum Abend ziehen mehr Wolken durch, dabei bleibt es trocken und in der Nacht sinken die Werte auf etwa 12 Grad ab. Morgen geht es bei uns mit mehr Sonne und etwas wärmeren Werten weiter.
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21: Vorsicht auf der A8 München Richtung Stuttgart zwischen Märklingen und Hohenstadt. Da gibt's einen Unfall auf dem linken Fahrstreifen. Dazu sind Personen auf der Fahrbahn. Bitte bildet eine Gasse für die Einsatzkräfte. Auch auf der A7 Ulm Richtung Würzburg zwischen Dinkelsbühl-Fichtenau und Feuchtwangen-West liegt ein Kotflügel auf der Fahrbahn. Und auf der A6 Nürnberg Richtung Heilbronn in Höhe Neuenstein liegen Metallteile auf dem rechten Fahrstreifen. In Backnang auf der B14 zwischen der Anschlussstelle Backnang Mitte und Backnang West habt ihr dichten Verkehr. Plant hier etwa 6 Minuten mehr ein. Noch mehr Verkehr, ausführlich zum Nachlesen, findet ihr auf radioton.de und in unserer App.
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5: Ich bin Nanju Kuhlmann. Heute entscheidet sich, wen Deutschland ins Rennen um Olympia schickt. München und die Region Köln-Rhein-Ruhr sind noch im Rennen. Als leichter Favorit gilt München. Berlin hatte die Bewerbung diese Woche zurückgezogen. Es geht um die Olympischen Sommerspiele 2036, 40 oder 44. Der Deutsche Gewerkschaftsbund will heute bundesweit Zeichen setzen. Bei einem Aktionstag wird gegen die von der Regierung geplanten Sozialreformen demonstriert. In 15 Großstädten gibt es Kundgebungen, von Hamburg über Berlin und Leipzig bis Stuttgart. Ausländische Abschlüsse in medizinischen Berufen sollen schneller anerkannt werden. Das fordert die Deutsche Krankenhausgesellschaft. Vorstandschefin Neumeier sagte der Augsburger Allgemeinen, ohne diese Fachkräfte wäre die Gesundheitsversorgung in Deutschland spürbar eingeschränkt. Verkehrsminister Bilger ist unzufrieden mit dem Sanierungstempo bei der Deutschen Bahn. Der CDU-Politiker sagte dem Spiegel, man könne niemandem erklären, warum Pendlerstrecken so lange gesperrt werden und die Situation danach immer noch nicht besser ist. Sein Ziel, bis 2029 sollen mindestens 70% der Fernzüge pünktlich sein. TikTok hat in den USA einen Prozess um Social-Media-Sucht mit einem millionenschweren Vergleich abgewendet. Die Videoplattform zahlt 100 Millionen Dollar. Außerdem können Kinder und Jugendliche die App in Zukunft nur noch höchstens 2 Stunden am Tag nutzen.
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6: Aktuell gibt's bei uns meist bedeckten Himmel und freundliche Temperaturen. In Neudenau liegen die Werte gerade bei 22 Grad, in Adelsheim bei 23 Grad und in Billigheim bei 22 Grad. Bis heute Nacht gehen die Temperaturen bei uns auf rund 16 bis 17 Grad zurück. Dazu bleibt der Himmel überwiegend klar. Morgen gibt's dann wieder viel Sonne und Höchstwerte um die 28 Grad.
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8: Vorsicht auf der A8 München Richtung Stuttgart zwischen Merklingen und Hohenstadt. Da gab es einen Unfall auf dem linken Fahrstreifen. Außerdem sind Personen auf der Fahrbahn. Also bitte Rettungsgasse bilden. Auf der A8 Stuttgart Richtung München steht im Bereich der Anschlussstelle Mühlhausen ein defektes Fahrzeug. Und zwischen Mühlhausen und der Ausfahrt Hohenstadt kommt noch ein weiteres defektes Fahrzeug dazu. Auf der B14 in Backnang zwischen Backnang Mitte und Backnang West ist dichter Verkehr. Plant etwa 7 Minuten mehr ein. Noch mehr Verkehr ausführlich zum Nachlesen findet ihr auf radioton.de und in unserer App.
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10: Aktuell gibt's bei uns meist bedeckten Himmel und freundliche Temperaturen. In Neudenau liegen die Werte gerade bei 22 Grad, in Adelsheim bei 23 Grad und in Billigheim bei 22 Grad. Bis heute Nacht gehen die Temperaturen bei uns auf rund 16 bis 17 Grad zurück. Dazu bleibt der Himmel überwiegend klar. Morgen gibt's dann wieder viel Sonne und Höchstwerte um die 28 Grad.
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12: Achtung, auf der K2476 bei Schwäbisch Hall zwischen dem Ortseingang und der B14, Westumgehung Schwäbisch Hall-Teurershof. Da steht eine ungesicherte Unfallstelle. Auf der A8 München Richtung Stuttgart zwischen Ulm-West und Merklingen steht ein defektes Fahrzeug. Und zwischen der Anschlussstelle Ulm-West und der Anschlussstelle Mühlhausen habt ihr 5 Kilometer Stau, plant etwa 35 Minuten mehr ein. In Backnang auf der B14 zwischen der Anschlussstelle Backnang-Mitte und der Anschlussstelle Backnang-West läuft's stockend. Noch mehr Verkehr ausführlich zum Nachlesen findet ihr auf radioton.de und in unserer App.
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17: Übrigens, der Schwarzwald ist zwar die Heimat der Kuckucksuhr, aber die ersten Uhren stammen eigentlich aus dem Elsass.
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19: Ich bin Nanju Kuhlmann. München geht für Deutschland ins Rennen um die Olympischen und Paralympischen Spiele 36, 40 oder 44. Die bayerische Hauptstadt hat sich bei der Abstimmung in Baden-Baden gegen die Konkurrenz aus NRW durchgesetzt. Sollte München die Spiele tatsächlich bekommen, werden die Segelwettbewerbe wie schon 1972 in Kiel ausgetragen. Der Deutsche Gewerkschaftsbund will heute bundesweit Zeichen setzen. Bei einem Aktionstag wird gegen die von der Regierung geplanten Sozialreformen demonstriert. In 15 Großstädten gibt es Kundgebungen, von Hamburg über Berlin und Leipzig bis Stuttgart. Die SPD droht mit einer Blockade der geplanten Pflegereform. Das berichtet das ARD-Hauptstadtstudio. Demnach lehnt die SPD Leistungskürzungen ab und fordert einen Deckel für den Eigenanteil von Pflegebedürftigen. Eigentlich sollte die Reform am kommenden Mittwoch durchs Kabinett. Die USA und China wollen eine Art rotes Telefon für KI-Zwischenfälle einrichten. Außerdem haben beide Länder vereinbart, sich stärker über Chancen und Risiken der Technologie auszutauschen. US-Präsident Trump hat aber auch klargemacht, dass er keine schärferen Regeln für KI-Entwicklung will. Bei seinem Frankreich-Besuch feiert Papst Leo heute eine riesige Messe in Paris. Etwa 600.000 Teilnehmer werden erwartet. Sie werden sich vom Place de la Concorde über die gesamte Länge des Prachtboulevards Champs-Élysées über den Triumphbogen hinaus verteilen.
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20: Aktuell gibt's bei uns meist bedeckten Himmel und freundliche Temperaturen. In Neudenau liegen die Werte gerade bei 22 Grad, in Adelsheim bei 23 Grad und in Billigheim bei 22 Grad. Bis heute Nacht gehen die Temperaturen bei uns auf rund 16 bis 17 Grad zurück. Dazu bleibt der Himmel überwiegend klar. Morgen gibt's dann wieder viel Sonne und Höchstwerte um die 28 Grad.
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10: A81 Heilbronn Richtung Würzburg zwischen Tauberbischofsheim und Gerchsheim. Achtung, da steht ein defektes Fahrzeug. Auf der K5267 bei Schwäbisch Hall zwischen Ortseingang und B14, Westumgehung Schwäbisch Hall Teurershof, Achtung, wegen einer ungesicherten Unfallstelle. Auf der A8 München Richtung Stuttgart zwischen Ulm-West und Mühlhausen steht ihr auf 5 Kilometern Stau, plant mindestens 43 Minuten mehr ein. In Backnang auf der B14 zwischen Backnang Mitte und Backnang West ist dichter Verkehr. Ihr braucht dort etwa 6 Minuten länger. Noch mehr Verkehr ausführlich zum Nachlesen findet ihr auf radioton.de und in unserer App.
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7: Aktuell gibt's bei uns meist bedeckten Himmel und freundliche Temperaturen. In Neudenau liegen die Werte gerade bei 22 Grad, in Adelsheim bei 23 Grad und in Billigheim bei 22 Grad. Bis heute Nacht gehen die Temperaturen bei uns auf rund 16 bis 17 Grad zurück. Dazu bleibt der Himmel überwiegend klar. Morgen gibt's dann wieder viel Sonne und Höchstwerte um die 28 Grad.
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9: A7 Ulm Richtung Würzburg. Zwischen Wörnitz und Rothenburg ob der Tauber steht ein defektes Fahrzeug auf der Strecke. Vorsicht, auch auf der A8 München Richtung Stuttgart zwischen Merklingen und der Ausfahrt Hohenstadt wegen eines defekten Fahrzeugs. Dazu auf der A8 München Richtung Stuttgart zwischen der Anschlussstelle Ulm West und der Ausfahrt Hohenstadt 5 Kilometer Stau. Plant gut eine halbe Stunde mehr ein. In Backnang auf der B14 zwischen der Anschlussstelle Backnang Mitte und der Anschlussstelle Backnang West dichter Verkehr. Ihr braucht dort etwa 8 Minuten länger. Noch mehr Verkehr ausführlich zum Nachlesen findet ihr auf radioton.de und in unserer App.
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12: Ich bin Nanju Kuhlmann. Der deutsche Bewerber für Olympia heißt München. Die bayerische Landeshauptstadt hat sich gegen die Konkurrenz aus NRW durchgesetzt und geht jetzt für die Olympischen und Paralympischen Spiele 36, 40 oder 44 ins Rennen. Segelstandort wäre wie schon 1972 Kiel. Der Deutsche Gewerkschaftsbund will heute bundesweit Zeichen setzen. Bei einem Aktionstag wird gegen die von der Regierung geplanten Sozialreformen demonstriert. In 15 Großstädten gibt es Kundgebungen, von Hamburg über Berlin und Leipzig bis Stuttgart. Verkehrsminister Bilger ist unzufrieden mit dem Sanierungstempo bei der Deutschen Bahn. Der CDU-Politiker sagte dem Spiegel, man könne niemandem erklären, warum Pendlerstrecken so lange gesperrt werden und die Situation danach immer noch nicht besser ist. Sein Ziel, bis 2029 sollen mindestens 70% der Fernzüge pünktlich sein. Papst Leo XIV. Beweist sich bei seinem Frankreich-Besuch als echter Zuschauermagnet. Zur Messe auf dem Place de la Concorde in Paris sind rund 700.000 Menschen gekommen, 100.000 mehr als angenommen. Die Messe hatte mit einer Fahrt im Papamobil über die Champs-Élysées begonnen. In der Formel 1 hat Mercedes-Pilot Russell das Rennen in Aserbaidschan gewonnen. Er setzte sich gegen Max Verstappen im Red Bull durch. WM-Spitzenreiter Antonelli wurde Fünfter.
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13: Aktuell gibt's bei uns meist bedeckten Himmel und angenehm warme Werte. In Beilstein liegen die Temperaturen gerade bei 24 Grad, in Neuenstadt am Kocher bei 25 Grad und in Buchen bei 24 Grad. Bis zum Abend zieht der Himmel von Westen her etwas auf und in der Nacht gehen die Werte bei uns auf etwa 7 bis 12 Grad zurück. Morgen wird's bei uns deutlich wärmer, dazu bleibt der Himmel oft locker bewölkt bis klar.
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14: Auf der A81 Stuttgart Richtung Heilbronn gibt's im Bereich Stuttgart-Zuffenhausen ein defektes Fahrzeug auf der Strecke. Vorsicht bitte! Auf der A3 Würzburg Richtung Frankfurt steht zwischen Würzburg-Heidingsfeld und Würzburg-Kist ebenfalls ein defektes Fahrzeug. Und auch auf der A3 Frankfurt Richtung Würzburg zwischen Wertheim-Lengfurt und Helmstadt müsst ihr wegen eines defekten Fahrzeugs aufpassen. Auf der A8 München Richtung Stuttgart staut es sich zwischen der Raststätte Eichen Nord und Merklingen. Der Stau steht auf dem Standstreifen. Noch mehr Verkehr, ausführlich zum Nachlesen, findet ihr auf radioton.de und in unserer App.
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12: Aktuell gibt's bei uns meist bedeckten Himmel und angenehm warme Werte. In Beilstein liegen die Temperaturen gerade bei 24 Grad, in Neuenstadt am Kocher bei 25 Grad und in Buchen bei 24 Grad. Bis zum Abend zieht der Himmel von Westen her etwas auf und in der Nacht gehen die Werte bei uns auf etwa 7 bis 12 Grad zurück. Morgen wird's bei uns deutlich wärmer, dazu bleibt der Himmel oft locker bewölkt bis klar.
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15: Achtung, auf der A7 Würzburg Richtung Ulm. Zwischen Agnesburg-Tunnel und Ahlen-Oberkochen liegen Reifenteile auf dem rechten Fahrstreifen. Auf der A8 München Richtung Stuttgart gibt's zwischen der Raststätte Eichen-Nord und Merklingen einen Stau auf dem Standstreifen. In Heidenheim an der Brenz auf der B19 zwischen Heidenheim-Seewiesen und Heidenheim-Zentrum B9B 466 ist dichter Verkehr. plant etwa 9 Minuten mehr ein. Und in Backnang auf der B14 zwischen Backnang Mitte und Backnang West läuft's zäh. Ihr braucht mindestens 6 Minuten länger. Noch mehr Verkehr ausführlich zum Nachlesen findet ihr auf radioton.de und in unserer App.
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12: Ich bin Nanju Kuhlmann. München geht für Deutschland ins Rennen um die Olympischen und Paralympischen Spiele 36, 40 oder 44. Die bayerische Hauptstadt hat sich bei der Abstimmung in Baden-Baden gegen die Konkurrenz aus NRW durchgesetzt. Sollte München die Spiele tatsächlich bekommen, werden die Segelwettbewerbe wie schon 1972 in Kiel ausgetragen. Die SPD droht mit einer Blockade der geplanten Pflegereform. Das berichtet das ARD-Hauptstadtstudio. Demnach lehnt die SPD Leistungskürzungen ab und fordert einen Deckel für den Eigenanteil von Pflegebedürftigen. Eigentlich sollte die Reform am kommenden Mittwoch durchs Kabinett. Die USA und China wollen eine Art rotes Telefon für KI-Zwischenfälle einrichten. Außerdem haben beide Länder vereinbart, sich stärker über Chancen und Risiken der Technologie auszutauschen. US-Präsident Trump hat aber auch klargemacht, dass er keine schärferen Regeln für KI-Entwicklung will. Nach der Explosion eines Hauses im Zentrum von Athen sind mittlerweile 6 Tote aus den Trümmern geborgen worden. Unter den Opfern sind auch 4 Touristen aus den USA. Das Wohnhaus unterhalb der Akropolis war gestern explodiert. Als Ursache gilt ein Gasleck. Massenauflauf beim Papst in Paris. Zur Messe auf dem Place de la Concorde sind rund 700.000 Menschen gekommen. Morgen setzt der Papst seine Frankreich-Reise fort und trifft sich unter anderem mit Opfern sexuellen Missbrauchs durch katholische Geistliche.
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13: Aktuell gibt's bei uns meist bedeckten Himmel und angenehm warme Werte. In Beilstein liegen die Temperaturen gerade bei 24 Grad, in Neuenstadt am Kocher bei 25 Grad und in Buchen bei 24 Grad. Bis zum Abend zieht der Himmel von Westen her etwas auf und in der Nacht gehen die Werte bei uns auf etwa 7 bis 12 Grad zurück. Morgen wird's bei uns deutlich wärmer, dazu bleibt der Himmel oft locker bewölkt bis klar.
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15: Auf der A8 München Richtung Stuttgart steht zwischen Merklingen und der Ausfahrt Hohenstadt ein defektes Fahrzeug. Zwischen der Raststätte Eichen Nord und Merklingen gibt's einen Stau auf dem Standstreifen. In Backnang stockt es auf der B14 zwischen Backnang Mitte und Backnang West. Plant etwa 6 Minuten mehr ein. In Heilbronn ist die B293 zwischen Wilhelmstraße B27 und Neckartalstraße dicht. Da habt ihr stockenden Verkehr. Noch mehr Verkehr ausführlich zum Nachlesen findet ihr auf radioton.de und in unserer App.
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16: Aktuell gibt's bei uns meist bedeckten Himmel und angenehm warme Werte. In Beilstein liegen die Temperaturen gerade bei 24 Grad, in Neuenstadt am Kocher bei 25 Grad und in Buchen bei 24 Grad. Bis zum Abend zieht der Himmel von Westen her etwas auf und in der Nacht gehen die Werte bei uns auf etwa 7 bis 12 Grad zurück. Morgen wird's bei uns deutlich wärmer, dazu bleibt der Himmel oft locker bewölkt bis klar.
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18: Vorsicht auf der A81, Würzburg Richtung Heilbronn zwischen Ahorn und Boxberg. Da steht ein defektes Fahrzeug, bitte fahrt besonders aufmerksam. Auf der A7, Würzburg Richtung Ulm zwischen Agnesburg-Tunnel und Ahlen-Oberkochen steht auch ein defektes Fahrzeug auf dem Standstreifen. Auf der A8, München Richtung Stuttgart zwischen Raststätte Eichen-Nord und Merklingen gibt's einen Stau auf dem Standstreifen.

0: Und in Backnang auf der B14 zwischen Backnang Mitte und Backnang West ist dichter Verkehr. Da ist es stockend. Noch mehr Verkehr ausführlich zum Nachlesen findet ihr auf radioton.de und in unserer App.
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12: Ich bin Nanju Kuhlmann. München geht für Deutschland ins Rennen um die Olympischen und Paralympischen Spiele 36, 40 oder 44. Die bayerische Hauptstadt hat sich bei der Abstimmung in Baden-Baden gegen die Konkurrenz aus NRW durchgesetzt. Sollte München die Spiele tatsächlich bekommen, werden die Segelwettbewerbe wie schon 1972 in Kiel ausgetragen. Bundesweit sind heute rund 175.000 Menschen gegen Sozialabbau auf die Straße gegangen. Zu dem Aktionstag hatte der DGB aufgerufen. Kritik kam von den Arbeitgebern, die Gewerkschaften würden zu jeder Veränderung Nein sagen und von einer Welt von gestern träumen. Ausländische Abschlüsse in medizinischen Berufen sollen schneller anerkannt werden. Das fordert die Deutsche Krankenhausgesellschaft. Vorstandschefin Neumeier sagte der Augsburger Allgemeinen, ohne diese Fachkräfte wäre die Gesundheitsversorgung in Deutschland spürbar eingeschränkt. Papst Leo XIV. Beweist sich bei seinem Frankreich-Besuch als echter Zuschauermagnet. Zur Messe auf dem Place de la Concorde in Paris sind rund 700.000 Menschen gekommen, 100.000 mehr als angenommen. Die Messe hatte mit einer Fahrt im Papamobil über die Champs-Élysées begonnen. In der Formel 1 hat Mercedes-Pilot Russell das Rennen in Aserbaidschan gewonnen. Er setzte sich gegen Max Verstappen im Red Bull durch. WM-Spitzenreiter Antonelli wurde Fünfter.
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13: Aktuell gibt's bei uns einen meist bedeckten Himmel bei rund 24 Grad. In Bad Wimpfen liegen die Temperaturen gerade bei 24 Grad. Im Rackenheim sind es 24 Grad und in Weinsberg ebenfalls 24 Grad. Bis heute Nacht zieht sich der Himmel teils auf. Dabei gehen die Werte auf etwa 10 bis 18 Grad zurück. Morgen gibt's wieder viel Sonne und nur ein paar Wolken bei Höchstwerten um die 28 Grad.
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4: Vorsicht auf der A6 Heilbronn Richtung Mannheim. Im Bereich der Anschlussstelle Wiesloch-Raunberg steht ein defektes Fahrzeug. Auch auf der A81 Würzburg Richtung Heilbronn zwischen Ahorn und Boxberg müsst ihr wegen eines defekten Fahrzeugs aufpassen. Und noch eine Gefahr auf der A6 Heilbronn Richtung Nürnberg zwischen Heilbronn-Neckarsulm und dem Kreuz Weinsberg. Auch da steht ein defektes Fahrzeug. Im Kreis Heilbronn ist die L1095 zwischen Dahnfeld und dem Abzweig nach Brambacher Hof wegen einer Unfallaufnahme in beiden Richtungen gesperrt. Noch mehr Verkehr ausführlich zum Nachlesen findet ihr auf radioton.de und in unserer App.
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8: Aktuell gibt's bei uns einen meist bedeckten Himmel bei rund 24 Grad. In Bad Wimpfen liegen die Temperaturen gerade bei 24 Grad. Im Rackenheim sind es 24 Grad und in Weinsberg ebenfalls 24 Grad. Bis heute Nacht zieht sich der Himmel teils auf, dabei gehen die Werte auf etwa 10 bis 18 Grad zurück. Morgen gibt's wieder viel Sonne und nur ein paar Wolken, bei Höchstwerten um die 28 Grad.
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11: A8 München Richtung Stuttgart. Zwischen Ulm-West und Merklingen. Vorsicht, da steht ein defektes Fahrzeug. Auch auf der A6 Heilbronn Richtung Mannheim. Im Bereich Wiesloch-Rauenberg steht ein defektes Fahrzeug. Auf der L1 95 zwischen Dahnfeld und dem Abzweig nach Brambacher Hof ist nach einem Unfall in beiden Richtungen gesperrt. In Backnang auf der B14 zwischen Backnang Mitte und Backnang West dichter Verkehr. Ihr braucht mindestens 6 Minuten länger. Noch mehr Verkehr ausführlich zum Nachlesen findet ihr auf radioton.de und in unserer App.
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9: Ich bin Nanju Kuhlmann. Der deutsche Bewerber für Olympia heißt München. Die bayerische Landeshauptstadt hat sich gegen die Konkurrenz aus NRW durchgesetzt und geht jetzt für die Olympischen und Paralympischen Spiele 36, 40 oder 44 ins Rennen. Segelstandort wäre wie schon 1972 Kiel. Bundesweit sind heute rund 175.000 Menschen gegen Sozialabbau auf die Straße gegangen. Zu dem Aktionstag hatte der DGB aufgerufen. Kritik kam von den Arbeitgebern, die Gewerkschaften würden zu jeder Veränderung Nein sagen und von einer Welt von gestern träumen. Nach der Explosion eines Hauses im Zentrum von Athen sind mittlerweile 6 Tote aus den Trümmern geborgen worden. Unter den Opfern sind auch 4 Touristen aus den USA. Das Wohnhaus unterhalb der Akropolis war gestern explodiert. Als Ursache gilt ein Gasleck. Massenauflauf beim Papst in Paris. Zur Messe auf dem Place de la Concorde sind rund 700.000 Menschen gekommen. Morgen setzt der Papst seine Frankreich-Reise fort und trifft sich unter anderem mit Opfern sexuellen Missbrauchs durch katholische Geistliche.
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10: Aktuell gibt's bei uns einen meist bedeckten Himmel bei rund 24 Grad. In Bad Wimpfen liegen die Temperaturen gerade bei 24 Grad. Im Brackenheim sind es 24 Grad und in Weinsberg ebenfalls 24 Grad. Bis heute Nacht zieht sich der Himmel teils auf. Dabei gehen die Werte auf etwa 10 bis 18 Grad zurück. Morgen gibt's wieder viel Sonne und nur ein paar Wolken bei Höchstwerten um die 28 Grad.
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11: A81 Stuttgart Richtung Heilbronn. An der Ausfahrt Ludwigsburg Nord steht ein defektes Fahrzeug. Auch auf der A81 Würzburg Richtung Heilbronn zwischen der Raststätte Jagsthal West und Möckmühl liegt ein Gegenstand auf dem rechten Fahrstreifen. Auf der A8 Stuttgart Richtung München zwischen Merklingen und Ulm West steht ebenfalls ein defektes Fahrzeug. Und in Backnang auf der B14 zwischen Backnang Mitte und Backnang West ist dichter Verkehr. Ihr braucht mindestens 6 Minuten länger. Noch mehr Verkehr ausführlich zum Nachlesen findet ihr auf radioton.de und in unserer App.
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5: Aktuell gibt's bei uns einen meist bedeckten Himmel bei rund 24 Grad. In Bad Wimpfen liegen die Temperaturen gerade bei 24 Grad. Im Rackenheim sind es 24 Grad und in Weinsberg ebenfalls 24 Grad. Bis heute Nacht zieht sich der Himmel teils auf, dabei gehen die Werte auf etwa 10 bis 18 Grad zurück. Morgen gibt's wieder viel Sonne und nur ein paar Wolken, bei Höchstwerten um die 28 Grad.
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6: Achtung, auf der A81 Würzburg Richtung Heilbronn zwischen Neuenstadt am Kocher und dem Kreuz Weinsberg, da steht ein defektes Fahrzeug. Auf der A3 Würzburg Richtung Frankfurt im Bereich der Anschlussstelle Würzburg-Heidingsfeld steht auch ein defektes Fahrzeug. Dasselbe auf der A7 Ulm Richtung Würzburg zwischen Wörnitz und Rothenburg ob der Tauber. Auf der B290 Aalen Richtung Crailsheim zwischen Crailsheim und der Crailsheim-Nordwest-Umgehung ist dichter Verkehr. Plant etwa 10 Minuten mehr ein. Noch mehr Verkehr ausführlich zum Nachlesen findet ihr auf radioton.de und in unserer App.
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4: Ich bin Nanju Kuhlmann. München geht für Deutschland ins Rennen um die Olympischen und Paralympischen Spiele 36, 40 oder 44. Die bayerische Hauptstadt hat sich bei der Abstimmung in Baden-Baden gegen die Konkurrenz aus NRW durchgesetzt. Sollte München die Spiele tatsächlich bekommen, werden die Segelwettbewerbe wie schon 1972 in Kiel ausgetragen. Bundesweit sind heute rund 175.000 Menschen gegen Sozialabbau auf die Straße gegangen. Zu dem Aktionstag hatte der DGB aufgerufen. Kritik kam von den Arbeitgebern. Die Gewerkschaften würden zu jeder Veränderung Nein sagen und von einer Welt von gestern träumen. Bundesaußenminister Wadefuhl hat sich am Rande der UN-Vollversammlung in New York mit seinem russischen Amtskollegen Lavrov getroffen. Zuletzt gab es so ein Treffen vor über 4 Jahren, kurz vor dem russischen Angriff auf die Ukraine. Was besprochen wurde, ist unbekannt, es dürfte aber ziemlich sicher um die Ukraine gegangen sein. Papst Leo XIV. Beweist sich bei seinem Frankreich-Besuch als echter Zuschauermagnet. Zur Messe auf dem Place de la Concorde in Paris sind rund 700.000 Menschen gekommen, 100.000 mehr als angenommen. Die Messe hatte mit einer Fahrt im Papamobil über die Champs-Élysées begonnen. In der Formel 1 hat Mercedes-Pilot Russell das Rennen in Aserbaidschan gewonnen. Er setzte sich gegen Max Verstappen im Red Bull durch. WM-Spitzenreiter Antonelli wurde Fünfter.
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5: Aktuell gibt's bei uns einen klaren Abendhimmel und trockene Luft. In Elstal liegen die Temperaturen gerade bei 19 Grad, in Wüstenrot sind es 17 Grad und in Bad Rappenau werden 21 Grad gemessen. Heute Nacht sinken die Werte bei uns auf etwa 11 bis 9 Grad ab. Dazu bleibt's meist ruhig und oft klar. Morgen geht's dann mit viel Sonne weiter und die Temperaturen steigen wieder deutlich an.
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6: Achtung, auf der A81 Würzburg Richtung Heilbronn zwischen Neuenstadt am Kocher und dem Kreuz Weinsberg. Da steht ein defektes Fahrzeug. Auch auf der A3 Würzburg Richtung Frankfurt im Bereich der Anschlussstelle Würzburg-Heidingsfeld steht ein defektes Fahrzeug. 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
4: Aktuell gibt es bei uns einen klaren Abendhimmel und trockene Luft. In Elstal liegen die Temperaturen gerade bei 19 Grad, in Wüstenrot sind es 17 Grad und in Bad Rappenau werden 21 Grad gemessen. Heute Nacht sinken die Werte bei uns auf etwa 11 bis 9 Grad ab. Dazu bleibt es meist ruhig und oft klar. Morgen geht es dann mit viel Sonne weiter und die Temperaturen steigen wieder deutlich an.
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5: A3 Frankfurt Richtung Würzburg in Höhe Wertheim-Lengfurt. Achtung, Personen auf der Fahrbahn. Dazu kommt ein defekter PKW auf dem

0: Beschleunigungsstreifen. A6 Heilbronn Richtung Mannheim zwischen Heilbronn unter Eisesheim und Bad Rappenau. Da steht ein defektes Fahrzeug. Auch auf der A6 Mannheim Richtung Heilbronn im Bereich der Anschlussstelle Sinsheim und auf der A6 Heilbronn Richtung Nürnberg zwischen Heilbronn-Neckarsulm und dem Kreuz Weinsberg steht jeweils ein defektes Fahrzeug. Noch mehr Verkehr ausführlich zum Nachlesen findet ihr auf radioton.de und in unserer App.
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3: Ich bin Nanju Kuhlmann. Der deutsche Bewerber für Olympia heißt München. Die bayerische Landeshauptstadt hat sich gegen die Konkurrenz aus NRW durchgesetzt und geht jetzt für die Olympischen und Paralympischen Spiele 36, 40 oder 44 ins Rennen. Segelstandort wäre wie schon 1972 Kiel. Bundesweit sind heute rund 175.000 Menschen gegen Sozialabbau auf die Straße gegangen. Zu dem Aktionstag hatte der DGB aufgerufen. Kritik kam von den Arbeitgebern. Die Gewerkschaften würden zu jeder Veränderung Nein sagen und von einer Welt von gestern träumen. Bundesaußenminister Wadefuhl hat sich am Rande der UN-Vollversammlung in New York mit seinem russischen Amtskollegen Lavrov getroffen. Zuletzt gab es so ein Treffen vor über 4 Jahren, kurz vor dem russischen Angriff auf die Ukraine. Was besprochen wurde, ist unbekannt, es dürfte aber ziemlich sicher um die Ukraine gegangen sein. Papst Leo XIV. Beweist sich bei seinem Frankreich-Besuch als echter Zuschauermagnet. Zur Messe auf dem Place de la Concorde in Paris sind rund 700.000 Menschen gekommen, 100.000 mehr als angenommen. Die Messe hatte mit einer Fahrt im Papamobil über die Champs-Élysées begonnen. In der Formel 1 hat Mercedes-Pilot Russell das Rennen in Aserbaidschan gewonnen. Er setzte sich gegen Max Verstappen im Red Bull durch. WM-Spitzenreiter Antonelli wurde Fünfter.
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4: Aktuell gibt es bei uns einen klaren Abendhimmel und trockene Luft. In Elstal liegen die Temperaturen gerade bei 19 Grad, in Wüstenrot sind es 17 Grad und in Bad Rappenau werden 21 Grad gemessen. Heute Nacht sinken die Werte bei uns auf etwa 11 bis 9 Grad ab. Dazu bleibt es meist ruhig und oft klar. Morgen geht es dann mit viel Sonne weiter und die Temperaturen steigen wieder deutlich an.
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5: A81 Heilbronn Richtung Würzburg und auch zurück zwischen Möckmühl und Osterburken. Vorsicht, da sind mehrere Rehe auf der Fahrbahn. Auf der A3 Nürnberg Richtung Würzburg zwischen Rottendorf und Würzburg-Randersacker müsst ihr wegen einer Tagesbaustelle auf Baustellenfahrzeuge achten. Auf der A3 Würzburg Richtung Frankfurt steht im Bereich Würzburg-Heidingsfeld ein defektes Fahrzeug. Und auf der A8 München Richtung Stuttgart zwischen Hohenstadt und Mühlhausen ebenfalls ein defektes Fahrzeug. Noch mehr Verkehr ausführlich zum Nachlesen findet ihr auf radioton.de und in unserer App.
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5: Aktuell gibt's bei uns einen klaren Abendhimmel und trockene Luft. In Elstal liegen die Temperaturen gerade bei 19 Grad, in Wüstenrot sind es 17 Grad und in Bad Rappenau werden 21 Grad gemessen. Heute Nacht sinken die Werte bei uns auf etwa 11 bis 9 Grad ab, dazu bleibt's meist ruhig und oft klar. Morgen geht's dann mit viel Sonne weiter und die Temperaturen steigen wieder deutlich an.
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7: A81 Heilbronn Richtung Würzburg zwischen Heilbronn unter Gruppenbach und Weinsberg-Elhofen. Achtung, dort steht eine ungesicherte Unfallstelle im Baustellenbereich. Auf der A3 Nürnberg Richtung Würzburg zwischen Rottendorf und Würzburg-Randersacker sind Baustellenfahrzeuge unterwegs. Auf der A3 Nürnberg Richtung Frankfurt zwischen Anschlussstelle Rottendorf und Anschlussstelle Würzburg-Heidingsfeld stehen 2 Kilometer Stau, plant etwa 20 bis 25 Minuten mehr ein. In Heilbronn auf der B293 Südstraße und Großgartacher Straße zwischen Wilhelmstraße B27 und Neckartalstraße läuft der Verkehr dicht. Mit stockendem Verkehr müsst ihr rechnen. Noch mehr Verkehr ausführlich zum Nachlesen findet ihr auf radioton.de und in unserer App.
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2: Ich bin Gisa Weber. München geht für Deutschland ins Rennen um die Olympischen und Paralympischen Spiele 2036, 40 oder 44. Die bayerische Hauptstadt hat sich bei der Abstimmung in Baden-Baden gegen die Konkurrenz aus NRW durchgesetzt. Sollte München die Spiele tatsächlich bekommen, werden die Segelwettbewerbe wie schon 1972 in Kiel ausgetragen. Bundesweit sind rund 175.000 Menschen gegen Sozialabbau auf die Straße gegangen. Zu dem Aktionstag hatte der DGB aufgerufen. Kritik kommt von den Arbeitgebern. Die Gewerkschaften würden zu jeder Veränderung Nein sagen und von einer Welt von gestern träumen. Bundesaußenminister Wadefuhl hat sich am Rande der UN-Vollversammlung in New York mit seinem russischen Amtskollegen Lavrov getroffen. Zuletzt gab es so ein Treffen vor über 4 Jahren, kurz vor dem russischen Angriff auf die Ukraine. Was besprochen wurde, ist unbekannt. Es dürfte aber ziemlich sicher um die Ukraine gegangen sein. Verkehrsminister Bilger ist unzufrieden mit dem Sanierungstempo bei der Deutschen Bahn. Der CDU-Politiker sagte dem Spiegel, man könne niemandem erklären, warum Pendlerstrecken so lange gesperrt werden und die Situation danach immer noch nicht besser ist. Sein Ziel, bis 2029 sollen mindestens 70% der Fernzüge pünktlich sein. In der Formel 1 hat Mercedes-Pilot Russell das Rennen in Aserbaidschan gewonnen. Er setzte sich gegen Max Verstappen im Red Bull durch. WM-Spitzenreiter Antonelli wurde Fünfter.
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3: Aktuell gibt's bei uns meist ruhige Verhältnisse, unter klarem bis leicht bewölktem Himmel. In Walldüren liegen die Temperaturen gerade bei 15 Grad, in Laufen am Neckar sind es 12 Grad und in Möckmühl werden 14 Grad gemessen. Bis heute Nacht geht es bei uns langsam weiter abwärts, dazu bleibt es meist trocken und überwiegend ruhig. Morgen startet es mit vielen Wolken, später setzt sich aber wieder mehr Sonne durch und die Werte steigen deutlich an.
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4: Vorsicht auf der A3 Frankfurt Richtung Würzburg zwischen Würzburg-Kist und Würzburg-Heidingsfeld. Da sind Baustellenfahrzeuge unterwegs. Auch auf der A3 Nürnberg Richtung Würzburg zwischen Rottendorf und Würzburg-Randersacker müsst ihr wegen Baustellenfahrzeugen aufpassen. Auf der A81 Heilbronn Richtung Stuttgart ist zwischen Weinsberg-Ellhofen und Heilbronn-Untergruppenbach die Richtungsfahrbahn vorübergehend gesperrt. Grund sind Bergungsarbeiten nach einem Unfall auf der Gegenfahrbahn im Baustellenbereich. Und auf der A81 Heilbronn Richtung Würzburg ist zwischen Heilbronn-Untergruppenbach und Weinsberg-Ellhofen nach einem Unfall im Baustellenbereich der linke Fahrstreifen gesperrt. Noch mehr Verkehr, ausführlich zum Nachlesen, findet ihr auf radioton.de und in unserer App.
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3: Aktuell gibt's bei uns meist ruhige Verhältnisse, unter klarem bis leicht bewölktem Himmel. In Walldüren liegen die Temperaturen gerade bei 15 Grad, in Laufen am Neckar sind es 12 Grad und in Möckmühl werden 14 Grad gemessen. Bis heute Nacht geht es bei uns langsam weiter abwärts, dazu bleibt es meist trocken.

0: und überwiegend ruhig. Morgen startet es mit vielen Wolken, später setzt sich aber wieder mehr Sonne durch und die Werte steigen deutlich an.
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2: Vorsicht auf der A3 Frankfurt Richtung Würzburg. Zwischen Würzburg-Kist und Würzburg-Heidingsfeld. Da sind Baustellenfahrzeuge unterwegs. Außerdem Vorsicht auf der A3 Nürnberg Richtung Würzburg zwischen Rottendorf und Würzburg-Randersacker. Auch dort sind Baustellenfahrzeuge auf der Strecke. Auf der A7 Würzburg Richtung Ulm zwischen Dinkelsbühl-Fichtenau und Ellwangen steht ein defektes Fahrzeug. Und auf der A81 Würzburg Richtung Stuttgart zwischen Weinsberg-Ellhofen und Heilbronn unter Gruppenbach habt ihr 1 Kilometer Stau. Plant etwa 12 Minuten mehr ein. Noch mehr Verkehr ausführlich zum Nachlesen findet ihr auf radioton.de und in unserer App.
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3: Ich bin Gisa Weber. Der deutsche Bewerber für Olympia heißt München. Die bayerische Landeshauptstadt hat sich gegen die Konkurrenz aus NRW durchgesetzt und geht jetzt für die Olympischen und Paralympischen Spiele 2036, 40 oder 44 ins Rennen. Segelstandort wäre wie schon 1972 Kiel. Bundesaußenminister Wadefuhl hat sich am Rande der UN-Vollversammlung in New York mit seinem russischen Amtskollegen Lavrov getroffen. Zuletzt gab es so ein Treffen vor über 4 Jahren, kurz vor dem russischen Angriff auf die Ukraine. Was besprochen wurde, ist unbekannt. Es dürfte aber ziemlich sicher um die Ukraine gegangen sein. Bundesweit sind rund 175.000 Menschen gegen Sozialabbau auf die Straße gegangen. Zu dem Aktionstag hatte der DGB aufgerufen. Kritik kommt von den Arbeitgebern. Die Gewerkschaften würden zu jeder Veränderung Nein sagen und von einer Welt von gestern träumen. Ausländische Abschlüsse in medizinischen Berufen sollen schneller anerkannt werden. Das fordert die Deutsche Krankenhausgesellschaft. Vorstandschefin Neumeier sagte der Augsburger Allgemeinen, ohne diese Fachkräfte wäre die Gesundheitsversorgung in Deutschland spürbar eingeschränkt. Massenauflauf beim Papst in Paris. Zur Messe auf dem Place de la Concorde sind rund 700.000 Menschen gekommen. Morgen setzt der Papst seine Frankreich-Reise fort und trifft sich unter anderem mit Opfern sexuellen Missbrauchs durch katholische Geistliche.
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4: Aktuell gibt's bei uns meist ruhige Verhältnisse, unter klarem bis leicht bewölktem Himmel. In Walldüren liegen die Temperaturen gerade bei 15 Grad, in Laufen am Neckar sind es 12 Grad und in Möckmühl werden 14 Grad gemessen. Bis heute Nacht geht es bei uns langsam weiter abwärts, dazu bleibt es meist trocken und überwiegend ruhig. Morgen startet es mit vielen Wolken, später setzt sich aber wieder mehr Sonne durch und die Werte steigen deutlich an.
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5: Vorsicht auf der A3 Frankfurt Richtung Würzburg zwischen Würzburg-Kist und Würzburg-Heidingsfeld. Durch eine Tagesbaustelle sind dort Baustellenfahrzeuge unterwegs. Außerdem die A8 Stuttgart Richtung München zwischen Eichelberg und Mühlhausen. Da steht ein defektes Fahrzeug. Und auch auf der A7 Würzburg Richtung Ulm müsst ihr aufpassen. Einmal zwischen Dinkelsbühl-Fichtenau und Ellwangen und nochmal zwischen Giengen-Herbrechtingen und Niederstotzingen. In beiden Abschnitten steht jeweils ein defektes Fahrzeug. Noch mehr Verkehr ausführlich zum Nachlesen findet ihr auf radioton.de und in unserer App.
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5: Aktuell gibt's bei uns meist ruhige Verhältnisse, unter klarem bis leicht bewölktem Himmel. In Walldüren liegen die Temperaturen gerade bei 15 Grad, in Laufen am Neckar sind es 12 Grad und in Möckmühl werden 14 Grad gemessen. Bis heute Nacht geht es bei uns langsam weiter abwärts, dazu bleibt es meist trocken und überwiegend ruhig. Morgen startet es mit vielen Wolken, später setzt sich aber wieder mehr Sonne durch und die Werte steigen deutlich an.
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7: Achtung auf der A3 Frankfurt Richtung Würzburg zwischen Würzburg-Kist und Würzburg-Haldingsfeld. Wegen einer Tagesbaustelle sind dort Baustellenfahrzeuge unterwegs. Außerdem die A8 Stuttgart Richtung München zwischen Eichelberg und Mühlhausen. Da steht ein defektes Fahrzeug. Noch mehr Verkehr ausführlich zum Nachlesen findet ihr auf radioton.de und in unserer App.
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2: Ich bin Gisa Weber. München geht für Deutschland ins Rennen um die Olympischen und Paralympischen Spiele 2036, 40 oder 44. Die bayerische Hauptstadt hat sich bei der Abstimmung in Baden-Baden gegen die Konkurrenz aus NRW durchgesetzt. Sollte München die Spiele tatsächlich bekommen, werden die Segelwettbewerbe wie schon 1972 in Kiel ausgetragen. Bundesweit sind rund 175.000 Menschen gegen Sozialabbau auf die Straße gegangen. Zu dem Aktionstag hatte der DGB aufgerufen. Kritik kommt von den Arbeitgebern. Die Gewerkschaften würden zu jeder Veränderung Nein sagen und von einer Welt von gestern träumen. Die Ruheständler in Deutschland können sich offenbar auf ein sattes Rentenplus im kommenden Jahr freuen. Experten rechnen in der Bild-Zeitung mit einem Anstieg um 4,7%. Der Grund? Löhne und Gehälter sind vergleichsweise stark gestiegen. Die USA und China wollen eine Art rotes Telefon für KI-Zwischenfälle einrichten. Außerdem haben beide Länder vereinbart, sich stärker über Chancen und Risiken der Technologie auszutauschen. US-Präsident Trump hat aber auch klargemacht, dass er keine schärferen Regeln für KI-Entwicklung will. Nach der Explosion eines Hauses im Zentrum von Athen sind mittlerweile 6 Tote aus den Trümmern geborgen worden. Unter den Opfern sind auch 4 Touristen aus den USA. Das Wohnhaus unterhalb der Akropolis war gestern explodiert. Als Ursache gilt ein Gasleck.
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3: Aktuell gibt's bei uns meist trockene Bedingungen mit teils Wolken und teils klaren Abschnitten. In Obrigheim liegen die Temperaturen gerade bei 14 Grad, in Kirchardt sind es 14 Grad und in Öltheim werden 12 Grad gemessen. Heute Nacht sinken die Werte bei uns auf etwa 11 bis 9 Grad ab, dazu bleibt's meist aufgelockert bis klar. Morgen geht's dann mit viel Sonne weiter und die Höchstwerte klettern bei uns auf knapp 30 Grad.
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5: A6, Mannheim Richtung Heilbronn, zwischen Sinsheim und Sinsheim Süd. Achtung, da steht ein defektes Fahrzeug. Noch mehr Verkehr, ausführlich zum Nachlesen, findet ihr auf radioton.de und in unserer App.
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2: Ich bin Gisa Weber. München geht für Deutschland ins Rennen um die Olympischen und Paralympischen Spiele 2036, 40 oder 44. Die bayerische Hauptstadt hat sich bei der Abstimmung in Baden-Baden gegen die Konkurrenz aus NRW durchgesetzt. Sollte München die Spiele tatsächlich bekommen, werden die Segelwettbewerbe wie schon 1972 in Kiel ausgetragen. Bundesweit sind rund 175.000 Menschen gegen Sozialabbau auf die Straße gegangen. Zu dem Aktionstag hatte der DGB aufgerufen. Kritik kommt von den Arbeitgebern. Die Gewerkschaften würden zu jeder Veränderung Nein sagen und von einer Welt von gestern träumen. Die Ruheständler in Deutschland können sich offenbar auf ein sattes Rentenplus im kommenden Jahr freuen. Experten rechnen in der Bild-Zeitung mit einem Anstieg um 4,7%. Der Grund? Löhne und Gehälter sind vergleichsweise stark gestiegen. Die USA und China wollen eine Art rotes Telefon für KI-Zwischenfälle einrichten. Außerdem haben beide Länder vereinbart, sich stärker über Chancen und Risiken der Technologie auszutauschen. US-Präsident Trump hat aber auch klargemacht, dass er keine schärferen Regeln für KI-Entwicklung will. Nach der Explosion eines Hauses im Zentrum von Athen sind mittlerweile 6 Tote aus den Trümmern geborgen worden. Unter den Opfern sind auch 4 Touristen aus den USA. Das Wohnhaus unterhalb der Akropolis war gestern explodiert. Als Ursache gilt ein Gasleck.
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3: Aktuell gibt's bei uns meist trockene Bedingungen mit teils Wolken und teils klaren Abschnitten. In Obrigkeim liegen die Temperaturen gerade bei 14 Grad, in Kirchardt sind es 14 Grad und in Ölheim werden 12 Grad gemessen. Heute Nacht sinken die Werte bei uns auf etwa 11 bis 9 Grad ab, dazu bleibt's meist aufgelockert bis klar. Morgen geht's dann mit viel Sonne weiter und die Höchstwerte klettern bei uns auf knapp 30 Grad.
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4: Achtung, auf der A3 Frankfurt Richtung Würzburg zwischen Würzburg-Kist und Würzburg-Heidingsfeld, da sind Baustellenfahrzeuge unterwegs. Dasselbe auch auf der A3 Nürnberg Richtung Würzburg zwischen Rottendorf und Würzburg-Randersacker. Außerdem auf der A6 Mannheim Richtung Heilbronn zwischen Sinsheim und Sinsheim Süd, Achtung wegen einem defekten Fahrzeug. Noch mehr Verkehr ausführlich zum Nachlesen findet ihr auf radioton.de und in unserer App.
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5: Ich bin Gisa Weber. Der deutsche Bewerber für Olympia heißt München. Die bayerische Landeshauptstadt hat sich gegen die Konkurrenz aus NRW durchgesetzt und geht jetzt für die Olympischen und Paralympischen Spiele 2036, 40 oder 44 ins Rennen. Segelstandort wäre wie schon 1972 Kiel. Bundesaußenminister Wadephul hat Russland zu einem Ende seiner Eskalation gegen Europa aufgefordert. Darüber hat er bei einem persönlichen Treffen mit dem russischen Außenminister Lavrov in New York gesprochen. Es war das erste Treffen deutscher und russischer Außenminister seit Beginn des Ukraine-Kriegs 2022. Bundesdigitalminister Wildberger ist für eine engere internationale Zusammenarbeit in Sachen KI-Regulierung. In den Funke-Zeitungen nennt er die Internationale Atomenergiebehörde als Vorbild. Außerdem will er KI-Unternehmen stärker in die Pflicht nehmen. Sie würden Verantwortung dafür tragen, dass ihre Produkte nicht gefährlich werden. Papst Leo der 14. beweist sich bei seinem Frankreich-Besuch als echter Zuschauermagnet. Zur Messe auf dem Place de la Concorde in Paris sind rund 700.000 Menschen gekommen, 100.000 mehr als angenommen. Die Messe hat mit einer Fahrt im Papamobil über die Champs-Élysées begonnen. In der Formel 1 hat Mercedes-Pilot Russell das Rennen in Aserbaidschan gewonnen. Er setzte sich gegen Max Verstappen im Red Bull durch. WM-Spitzenreiter Antonelli wurde Fünfter.
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6: Aktuell gibt's bei uns meist trockene Bedingungen mit teils Wolken und teils klaren Abschnitten. In Obrigheim liegen die Temperaturen gerade bei 14 Grad, in Kirchardt sind es 14 Grad und in Öltheim werden 12 Grad gemessen. Heute Nacht sinken die Werte bei uns auf etwa 11 bis 9 Grad ab, dazu bleibt's meist aufgelockert bis klar. Morgen geht's dann mit viel Sonne weiter und die Höchstwerte klettern bei uns auf knapp 30 Grad.
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8: A3 Frankfurt Richtung Würzburg. Zwischen Würzburg-Kist und Würzburg-Heidingsfeld sind Baustellenfahrzeuge unterwegs. A3 Nürnberg Richtung Würzburg. Auch zwischen Rottendorf und Würzburg-Randersacker müsst ihr wegen Baustellenfahrzeugen aufpassen. Auf der A6 Mannheim Richtung Heilbronn steht im Bereich Bad Rappenau ein defektes Fahrzeug. Und auf der A81 Heilbronn Richtung Stuttgart müsst ihr zwischen Ilsfeld und Mundelsheim ebenfalls mit einem defekten Fahrzeug rechnen. Noch mehr Verkehr ausführlich zum Nachlesen findet ihr auf radioton.de und in unserer App.
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3: Ich bin Gisa Weber. Der deutsche Bewerber für Olympia heißt München. Die bayerische Landeshauptstadt hat sich gegen die Konkurrenz aus NRW durchgesetzt und geht jetzt für die Olympischen und Paralympischen Spiele 2036, 40 oder 44 ins Rennen. Segelstandort wäre wie schon 1972 Kiel. Bundesaußenminister Wadephul hat Russland zu einem Ende seiner Eskalation gegen Europa aufgefordert. Darüber hat er bei einem persönlichen Treffen mit dem russischen Außenminister Lavrov in New York gesprochen. Es war das erste Treffen deutscher und russischer Außenminister seit Beginn des Ukraine-Kriegs 2022. Bundesdigitalminister Wildberger ist für eine engere internationale Zusammenarbeit in Sachen KI-Regulierung. In den Funke-Zeitungen nennt er die Internationale Atomenergiebehörde als Vorbild. Außerdem will er KI-Unternehmen stärker in die Pflicht nehmen. Sie würden Verantwortung dafür tragen, dass ihre Produkte nicht gefährlich werden. Papst Leo XIV. Beweist sich bei seinem Frankreich-Besuch als echter Zuschauermagnet. Zur Messe auf dem Place de la Concorde in Paris sind rund 700.000 Menschen gekommen, 100.000 mehr als angenommen. Die Messe hat mit einer Fahrt im Papamobil über die Champs-Élysées begonnen. In der Formel 1 hat Mercedes-Pilot Russell das Rennen in Aserbaidschan gewonnen. Er setzte sich gegen Max Verstappen im Red Bull durch. WM-Spitzenreiter Antonelli wurde Fünfter.
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4: Aktuell gibt's bei uns meist trockene Bedingungen mit teils Wolken und teils klaren Abschnitten. In Obrigheim liegen die Temperaturen gerade bei 14 Grad, in Kirchardt sind es 14 Grad und in Öltheim werden 12 Grad gemessen. Heute Nacht sinken die Werte bei uns auf etwa 11 bis 9 Grad ab, dazu bleibt's meist aufgelockert bis klar. Morgen geht's dann mit viel Sonne weiter und die Höchstwerte klettern bei uns auf knapp 30 Grad.
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5: A6 Mannheim Richtung Heilbronn im Bereich Bad Rappenau steht ein defektes Fahrzeug, passt da bitte auf. Auf der A3 Frankfurt Richtung Würzburg zwischen Würzburg-Kist und Würzburg-Heidingsfeld sind Baustellenfahrzeuge unterwegs. Auch auf der A3 Nürnberg Richtung Würzburg zwischen Rottendorf und Würzburg-Randersacker müsst ihr wegen Baustellenfahrzeugen aufpassen. Noch mehr Verkehr, ausführlich zum Nachlesen, findet ihr auf radioton.de und in unserer App.
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3: Ich bin Gisa Weber. München geht für Deutschland ins Rennen um die Olympischen und Paralympischen Spiele 2036, 40 oder 44. Die bayerische Hauptstadt hat sich bei der Abstimmung in Baden-Baden gegen die Konkurrenz aus NRW durchgesetzt. Sollte München die Spiele tatsächlich bekommen, werden die Segelwettbewerbe wie schon 1972 in Kiel ausgetragen. Bundesaußenminister Wartefuhl hat überraschend mit seinem russischen Amtskollegen Lavrov gesprochen. Bei dem Treffen in New York forderte er Russland auf, seinen Kurs der Eskalation zu verlassen. Auch auf den Anschlagsversuch am Leipziger Flughafen sprach Wartefuhl Lavrov an. Die Ruheständler in Deutschland können sich offenbar auf ein sattes Rentenplus im kommenden Jahr freuen. Experten rechnen in der Bild-Zeitung mit einem Anstieg um 4,7%. Der Grund? Löhne und Gehälter sind vergleichsweise stark gestiegen. Die USA und China wollen eine Art rotes Telefon für KI-Zwischenfälle einrichten. Außerdem haben beide Länder vereinbart, sich stärker über Chancen und Risiken der Technologie auszutauschen. US-Präsident Trump hat aber auch klargemacht, dass er keine schärferen Regeln für KI-Entwicklung will. Massenauflauf beim Papst in Paris. Zur Messe auf dem Place de la Concorde sind rund 700.000 Menschen gekommen. Morgen setzt der Papst seine Frankreich-Reise fort und trifft sich unter anderem mit Opfern sexuellen Missbrauchs durch katholische Geistliche.
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4: Aktuell gibt's bei uns überwiegend klaren Himmel und trockene Bedingungen. In Ilsfeld liegen die Temperaturen gerade bei 11 Grad, in Flein sind es 11 Grad und in Leingarten werden 10 Grad gemessen. Heute Nacht bleibt's meist klar, später ziehen nur vereinzelt ein paar Wolken durch. Morgen wird's wieder sehr warm mit viel Sonne und Höchstwerten knapp unter 30 Grad.
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5: Achtung, auf der A3 Frankfurt Richtung Würzburg zwischen Würzburg-Kist und Würzburg-Heidingsfeld. Durch eine Tagesbaustelle sind Baustellenfahrzeuge unterwegs. Auch auf der A3 Nürnberg Richtung Würzburg zwischen Rottendorf und Würzburg-Randersacker müsst ihr wegen einer Tagesbaustelle mit Baustellenfahrzeugen rechnen. Noch mehr Verkehr ausführlich zum Nachlesen findet ihr auf radioton.de und in unserer App.
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